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0: ich habe mir ein bisschen Unterstützung geholt. Und zwar von meinen neuen Kollegen hier bei Energy am Morgen, Anna und Ben. Ihr werdet jetzt mit mir in Zukunft das Kommando bei Energy am Morgen übernehmen. Und Anna, jetzt kommen wir mal zu dir. Du hast ja für dich so ein bisschen das Jodeln entdeckt und kannst es ja auch.
1: Naja, jodeln können ist vielleicht auch ein bisschen weit. Okay. Ich habe mal einen Jodelkurs gemacht und es gibt ja da ganz viele verschiedene Richtungen. Ja. Und das war ein Jodelgesangschor. Und ich habe das jetzt auch ewig nicht mehr gemacht, aber Achtung. 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Jodi, jodi, heidi, hi, jale, jalo, hoti. Jale, hiti, jalo, hoti, jale, hi, hi, hiti. Bisschen eingestaubt, aber geht vielleicht noch.

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0: 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Geschäftsführer der Radio 93,3 MHz München GmbH ist Olaf Hopp. Verkaufsleiter ist Matthias Spang. Programmverantwortliche ist Carina Höck. Und jetzt viel Spaß. 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
1: Im Studio Imme Kasten.
2: Beim riesigen Waldbrand im Hohenfenn an der deutsch-belgischen Grenze ist die Lage stabil. Regen und wenig Wind haben den Einsatzkräften in die Karten gespielt. Und das Feuer hat sich erst einmal nicht weiter in Richtung Monschau ausgebreitet. Heute könnte der Wind allerdings wieder stärker werden. Damit steigt dann auch die Gefahr, dass die Flammen erneut Fahrt aufnehmen. Deutschland baut die Forschung zur Drohnensicherheit aus. Heute eröffnet ein neues Technologiezentrum in Sachsen-Anhalt. An einem Testflughafen sollen neue Technologien entwickelt und dann auch getestet werden. Hintergrund ist auch der Fund einer Sprengstoffdrohne am Flughafen Leipzig-Halle. Im möglicherweise wegweisenden Prozess gegen Meta beginnen heute die Eröffnungsplädoyers. Mehrere US-Bundesstaaten werfen dem Konzern vor, Minderjährige mit Instagram und Facebook abhängig zu machen. Sie fordern Einschränkungen bei Funktionen wie dem Endlos-Scrollen und eine hohe Strafzahlung.
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4: Noch mit Kollegin Laura als Ersatzhörner. Guten Morgen. Und gleich mit meinem absoluten Lieblingsmenschen, dem Jakob. Der ist wieder da. 8,5 Wochen Dänemark-Urlaub hat er gehabt. Wahnsinnig entspannt ist er. Ob er uns vermisst hat, das hat er uns gleich mal live im Radio zu sagen. Wir sind gespannt.
5: Mein Lebensziel übrigens, dein Lieblingskollege zu werden.
4: Das, du bist auf einem guten Weg. Es ist nicht so schwer tatsächlich. Ja.
5: Dann hören wir jetzt Jenny mit dem Song über dich.
4: Dracula, danke. Und da ist schon wieder der Minuspunkt.

0: endlich wieder zusammen. Guten Morgen, hier ist Energy am Morgen mit der lieben Kollegin Laura als Ersatzförder. Guten Morgen, die wieder mal Urlaub hat. Und bei dem Lieblingskollegen, jetzt habe ich es gesagt, Jakob.
1: Hallo.
0: Du bist wieder da. Du hattest 8 Wochen Dänemark Urlaub.
1: Das waren 3.
0: Und wie war denn das? Warum machst du immer so lange Urlaub? Warum sahst du so schrecklich erholt aus? Das war ja Wahnsinn.
1: Naja, weil es da einfach ruhig ist. Und du hast viel Natur. Du hast, ich sag mal, gutes Essen, viel Essen. Ja, und einfach Strand vor der Haustür.
0: Ja, viel geschlafen, glaube, das wahrscheinlich auch.
1: Sehr viel geschlafen. Also es bestand eigentlich nur aus Schlafen, der ganze Urlaub.
0: Dann sei doch mal auch ehrlich, damit es uns nicht so wehtut. Hast du irgendwas, also wurde dir irgendwann mal langweilig? Hast du was vermisst aus Deutschland? Also es kann ja nicht alles gut gewesen sein.
1: Also doch, war schon sehr viel gut. Und ich frage mich immer noch, warum wir nicht alle zusammen dahin ziehen können?
0: Ja, gerne.
1: War es schon sehr angenehm da. Aber natürlich so nach 2,5 Wochen war einfach so dieser Punkt erreicht, wo man sich gesagt, jetzt will ich schon mal wieder noch was machen.
0: Ja,
1: irgendwie in meinem Leben, ich möchte noch was erleben, was machen.
0: Ja.
1: Und ich möchte auch einfach mal wieder vor dem Mikrofon sitzen.
0: Ja, lass es dir nicht aus der Nase
2: rausziehen. Habe ich noch nie erlebt, sowas. Nee,
0: wirklich, ich könnte die ganze Zeit.
2: Kann ich nicht nachfragen.
0: Lass es dir jetzt nicht aus der Nase rausziehen, sondern hast uns schon vermisst quasi. Das kannst du schon sagen.
1: Das könnte man so ein bisschen könnte man das sagen.
0: Würdest du jetzt sagen?
1: Ja, würde ich zugeben.
0: Gott,
1: vielleicht.
0: Ist so
2: das haben wir auf Band.
0: Das ist ja Wahnsinn. Aber schön, dass du wieder da bist auf jeden Fall.
2: Ja, toll.

0: Das spielen wir heute mit der lieben Tanja. Guten Morgen.
1: Guten Morgen.
0: Hallo, grüß dich, hier ist der Ben für dich. Wir spielen eine Runde Stadtland Energy. Dazu brauchst du einen Buchstaben. Der wird ausgespuckt von unserem Zufallsgenerator. Wir gucken mal. L. L wie Liebe.
1: Okay.
0: Mehr fällt mir selber nicht ein, aber du musst ja auch spielen, Liebe. Tanja, pass auf. L ist der Buchstabe. Wir haben 30 Sekunden. Du brauchst 5 richtige Antworten. Hab ich mal irgendwie eine blöde Kategorie, wo du sagst, da fällt mir mit L nichts ein, sagst du einfach weiter und dann gebe ich dir eine neue und dann schaffen wir diese 5 richtigen Antworten zusammen. Bist du bereit?
1: Ja, bin ich.
0: Dann legen wir los. Achtung, 30 Sekunden ab jetzt. Ein Haustiername mit L.
1: Lia.
0: Eine Sportart mit L.
1: Leichtathletik.
0: Ein Kündigungsgrund. Ui.
1: Läuse.
0: Ein Kompliment mit L.
1: Liebenswert.
0: Ja, und eine Süßigkeit.
1: Eine Süßigkeit mit L. Lakritze.
0: Also, wenn die Kollegschaft Läuse hat, dann hat es aber sowas von den Sender zu verlassen. Ist genau auch meine Meinung. Gratulation, Tanja, du hast gewonnen.
1: Dankeschön.
0: Das hat Tanja super gemacht. Seid ihr auch so gut im Stadtland Energy spielen? Dann beweist es doch. Geht mal in die Energy App und meldet euch an. 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
3: Beim riesigen Waldbrand im Hohenfenn an der deutsch-belgischen Grenze ist die Lage stabil. Regen und wenig Wind haben den Einsatzkräften in die Karten gespielt. Und das Feuer hat sich erst einmal nicht weiter in Richtung Monschau ausgebreitet. Heute könnte der Wind allerdings wieder stärker werden. Damit steigt dann auch die Gefahr, dass die Flammen erneut Fahrt aufnehmen. Deutschland baut die Forschung zur Drohnensicherheit aus. Heute eröffnet ein neues Technologiezentrum in Sachsen-Anhalt. An einem Testflughafen sollen neue Technologien entwickelt und dann auch getestet werden. Hintergrund ist auch der Fund einer Sprengstoffdrohne am Flughafen Leipzig-Halle. Im möglicherweise wegweisenden Prozess gegen Meta beginnen heute die Eröffnungsplädoyers. Mehrere US-Bundesstaaten werfen dem Konzern vor, Minderjährige mit Instagram und Facebook abhängig zu machen. Sie fordern Einschränkungen bei Funktionen wie dem Endlos-Scrollen und eine hohe Strafzahlung.
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5: Unser Freund und Helfer Chatty hat neues Level freigeschaltet. Wow. Neue Funktion. Da können wir richtig was erleben mit. Ah. Was genau das ist, das hören wir gleich.
6: Erstmal hören wir Olivia Rodrigo. Drop Dead hier auf Energy. Habt den allerschönsten Dienstag.

0: kurze Frage, braucht die Menschheit das wirklich? Guten Morgen, hier ist Energy am Morgen mit Laura und mir, Ben. Nein, wir meinen nicht unsere Sendung, braucht die Menschheit das wirklich, sondern eine Neuerung bei ChatGPT. Ab sofort könnt ihr nicht nur da bei Restaurants was suchen, sondern ihr könnt auch da einen Tisch reservieren. Aha. Schon. Wie praktisch.
1: Ja, wie funktioniert das Ganze? Ihr sagt der KI, wann, wo, wie viele Personen kommen. Mhm. Ihr sagt, auf welche Küche ihr Lust habt. Ach. Und dann schlägt Chatty euch Restaurants und verfügbare Uhrzeiten vor. Daraus müsst ihr dann nur noch auswählen. Einen Haken gibt es aber an der Sache. Die Lokale müssen für Online-Reservierungen mit dem Portal OpenTable arbeiten. Sonst ja, geht das Ganze nicht.
0: Finde ich eigentlich eine ganz nette Idee. Kleine Triggerwarnung, wenn ihr dann im Restaurant seid, müsst ihr aber schon mit Menschen kommunizieren. Also dann ist es vorbei mit Technik. Hm. Dann sitzen Menschen neben euch, rauchen vielleicht, schnattern, schmatzen, lachen zu laut. Also da sind dann die Menschen vor Ort.
1: Dann mache ich das nicht.
0: Nee, dann war es eine Quatschidee. Chatty, was anderes.

0: grüßt euch. Hier ist Energy am Morgen mit Laura und Ben und wir haben ganz frische Musik für euch.
1: Und zwar von James Blunt, der hat was Neues rausgemacht, oh. Tastes Like Summer. Und ich muss ja sagen, ich liebe James Blunt, weil ja, You're Beautiful und sowas immer sehr, sehr, ja, ich sag mal, slowe, herzliche Songs. Aber der hat ja auch einen schönen Humor über sich selbst, macht sich immer bei YouTube und so bei Instagram. Folgt dem mal, der macht sich über sich selbst lustig. Und jetzt hat er eine neue Facette und zwar so ein bisschen melancholisch-sommerlich. Feels Like Summer, Tastes Like Summer ist das Ding.

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2: So, bevor wir losziehen, Laurenz, was müssen wir wissen?
3: Ja, Ben, und da habe ich heute Morgen richtig gute Nachrichten. Für die Münchner Au gibt es nämlich ab Dezember eine bessere Busverbindung. Der 52er fährt dann nicht mehr über den Gärtnerplatz, sondern über die Ludwigsbrücke und das Isartor Richtung Marienplatz. Und das ist vor allem für die nördliche Au ein echter Gewinn. Aber auch das Deutsche Museum und der Tierpark profitieren von der direkten Verbindung. Und ganz nebenbei soll der Bus dadurch weniger im Stau hängen. Dann ist nach wie vor das große Top-Thema, dieser große Waldbrand an der deutsch-belgischen Grenze, vor allem in dem Ort Monschau in NRW. Da mussten ja deswegen zuletzt einige Leute sogar ihre Wohnungen verlassen. Und auch heute sind da wieder viele Einsatzkräfte in dem Naturschutzgebiet unterwegs und sorgen dafür, dass sich das Feuer nicht weiter ausbreitet. Und dann werden ja an Stränden immer so ganz verrückte Sachen angespült und an der italienischen Adriaküste, da ist jetzt sogar eine echte Urne gefunden worden. Und das Verrückte ist, die kommt eigentlich aus Deutschland. Medien vor Ort sagen, die Behörden prüfen jetzt, wie die Urne überhaupt dahin gekommen ist. Und da gibt es zwei Möglichkeiten. Entweder ist die nach einer Seebestattung da angespült worden oder jemand hat sie absichtlich da am Strand zurückgelassen.
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3: So entspannt kann man doch mal wirklich öfter in den Tag reinstarten. Sieht alles gut aus, nichts Größeres zu sehen. Ihr habt Freifahrt.
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3: Da konnten wir noch keinen entdecken. Wenn ihr aber schon einen gesehen habt, dann klingelt doch einfach mal durch und sagt Bescheid. Das ist die kostenlose Studio-Hotline 089 93 3 93 3. Gute Fahrt euch.
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3: Ja, bei dem Wetter, was wir heute vorweisen müssen, kriegt Sommerpause direkt eine ganz neue Bedeutung. Wir erreichen heute nämlich nur noch Spitzenwerte bis zu 19 Grad. Dazu kann auch der ein oder andere Regenschauer immer mal wieder über uns rüberziehen. Aber ihr müsst euer Grundstück jetzt noch nicht winterfest machen, denn morgen beginnt Part 2 vom Sommer. Da erreichen wir nämlich wieder Spitzenwerte bis zu 29 Grad. Und ganz nebenbei sind da auch wieder 12 Stunden Sonne mit drin.
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2: Ja, und Kollegin Anna Gutmorgen hat große Probleme und zwar mit ihrem Auto. Wobei, Auto kann man es nicht richtig bezeichnen, sie fährt ja einen Fiat 500 und hat sich letztens trotzdem nicht richtig rausgetraut aus der Karre. Was da los ist und warum diese Frau scheinbar nicht einparken kann, das gibt's alles gleich. Jetzt gibt's erstmal Bibi Rexha für euch mit New Religion am Dienstagmorgen.
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0: Da habe ich mich fast nicht mehr aus dem Auto rausgetraut. Schönen guten Morgen, Energy am Morgen ist an mit mir, Anna, guten Morgen und Ben.
1: Was ist passiert?
0: Mir ist ein Fehler an mir aufgefallen. Ja. Und ja, passiert selten, aber mir ist ein Fehler aufgefallen. Ich fahre ja sehr, sehr gerne Autochen mit meinem kleinen Fiat.
1: Machst du auch gut.
0: Fahr auch, also parke auch sehr gerne, vor allen Dingen seitliches Einparken,
1: ja.
0: Allerdings auf der rechten Seite.
1: Oh yeah.
0: Jetzt bin ich gestern zum Training gefahren, Parkplatz auf der linken Seite frei.
1: Ja,
0: ja, gar kein Problem, dann parken wir doch mal
1: andersrum.
0: Seitlich links ein.
1: Ging
0: ich kann das ja gar nicht. Also ich kann das ja gar nicht.
1: Ja, ja, ja.
0: Ich glaube, ich habe 20 Mal hin und her mich irgendwie umorientiert. Die Leute haben schon draußen geguckt. Das war mir ja richtig unangenehm.
1: Oh nein.
0: Dann. Und ich hätte wirklich mir ein Kanu mit ins Auto mitnehmen können,
1: ja,
0: dass ich von meinem Auto rüberschippern kann zum Bürgersteig,
1: oh,
0: weil so viel Platz da
1: und
0: war.
1: Und hast es dann so stehen lassen?
0: Ich habe es einfach stehen gelassen.
1: Nee,
0: ich habe es einfach gelassen. Ich habe gedacht, ja, das ist jetzt so. Damit müssen wir jetzt irgendwie leben.
1: Frechheit.
0: Ich kann nicht linksseitig einparken, Ben. Musst du mir nochmal beibringen.
1: Gerade mit einem Fiat 500, was ja ein Einkaufswagen ist,
0: ja,
1: im Endeffekt,
0: schon.
1: Müsste es möglich sein.
0: Keine Chance.

0: herzlich willkommen an diesem Dienstag, an dem die Sendlinger Straße wieder frei ist.
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0: Du bestimmt auch auf Social Media gesehen, am Wochenende gab es mitten in der Sendlinger Straße eine riesige Warteschlange. Der Grund, die neuen Wirte vom Paulaner-Festzelt haben ihr München-Kontingent für Wiesentische verkauft. Und obwohl der Verkauf erst am Sonntag um 9 Uhr gestartet ist, kamen die ersten laut Augenzeugen schon Samstagmittag 12:30 rum, also fast 21 Stunden zuvor. Andere hatten Campingstühle dabei, Decken, Kaffee und sogar Bier, um die Nacht mehr oder weniger durchzumachen. Wir haben euch mal gefragt bei uns in der City am Marienplatz, für was würdet ihr denn so lange Schlange stehen?
2: Ich würde für ein Bayern-Spiel Schlange stehen.
3: Für Campus-Bags, weil da kriegt man immer ganz viele tolle Sachen.
4: Für gute Rahmennudeln würde ich 2 Stunden anstehen.
5: Für ein Travis Scott-Konzert, um da einmal dabei zu sein.
6: Für Free Entry bei bestimmten Events.
7: Ich würde im Club Schlange stehen.
8: Für geiles Essen in Italien vor allem, so geile Pasta.
0: Da bin ich voll und ganz bei dir. Apropos Wiesentisch. 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

0: für den Gegner. Also,
1: ich glaube, wir sagen Fakt.
0: Es ist ein Fakt.
2: Also beim Handball darf man auch reinköpfen, das Tor ist ein
3: Fakt.
2: Und das war schon die perfekte Erklärung.
1: Ja, super. Das ist wirklich hier wieder. Kaum ist Jakob wieder da mit Anna zusammen. Ha, mein Schatz, das hast du ja super gewusst. Danke, mein Schatz, das ist aber auch super gefragt.
0: Also beim Thema Handball, Ben, du kannst vieles, aber danke. Beim Thema Handball machst du mir nichts vor.
1: Der Ball gehört an den Fuß, nicht in die Hand. Das ist dann die richtige Sportart. Wir machen weiter, Martin Garrix, Ed Sheeran zusammen mit Repeat It. 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

0: schön ist es, zu wissen, dass es Ärger gibt und man hat nichts damit zu tun. Guten Morgen, hier ist Energy am Morgen mit mir Ben und mit meiner lieben Kollegin Anna. Guten Morgen, 1,20 groß und mit dem liebsten Kollegen Jakob, 2,7 Meter groß.
1: Hallo.
0: Und gleich wird die 1,20 große ja mal richtig hier, wie sagt man, meckern müssen.
2: Jetzt gibt's meine Standpauke. Also Urlaub von uns hat ja jeder verdient.
0: Ja?
2: Ich war ja auch auf Palma, schön Mallorca.
0: Grüße.
2: Das waren jetzt aber 4 Tage, 5 Tage, das ist ja wohl angemessen. Jakob, du warst jetzt 3 Wochen im Urlaub.
1: Ja.
2: Jedes Jahr 3 Wochen Dänemark und
1: ja,
2: jedes Jahr höre ich ab Woche anderthalb, ja, wir haben jetzt schon alles gesehen, irgendwie bin ich viel am Schlafen und irgendwie ist es ein bisschen langweilig. Warum macht man dann 3 Wochen am Stück Dänemark Urlaub jedes Jahr?
1: Weil es da super ruhig ist, hast du eine Ahnung? Also ich lag teilweise ja in der Nacht, lag ich da und wusste nicht, ob ich noch lebe, weil ich habe quasi auf den Ohren so gar keine Info gehabt. Also kein Wind, es ging draußen kein Strauch, kein gar nichts, kein Auto, keine Menschen und das ist einfach Erholung.
2: Aber es kann ja nicht so erholen sein, wenn du dann Kollege Ben schreibst nach 1,5 Wochen.
0: Nach 2,5 Wochen, wo er kurz davor war, eh wieder nach Hause zu fahren.
2: Ja, mir ist langweilig alles gesehen. Ich höre jedes Jahr dasselbe. Ich würde mal sagen, splitte das doch einfach. Man macht doch mal 1,5 Wochen, dann musst du wieder arbeiten und dann nochmal 1,5 Wochen.
0: Hör doch mal
2: das wäre doch viel sinnvoller.
0: Hör doch auf die 24.
1: Ich wäre dafür, du kommst mich einfach im Urlaub besuchen, dann können wir ein paar Tage Party machen und dann ist alles schick.
2: In Dänemark, wo du nicht mal den Wind hörst, wo Ruhe ist, wo
0: sexy
2: du wieder gesagt hast.
0: Da sind sexy Handballer.
2: Stimmt,
0: guten Morgen.
2: Oh, damit hast du
0: also,
2: mich natürlich.
0: Also, 4 Wochen Dänemark-Urlaub nächstes Jahr.
2: Oh Gott.
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6: Laurenz, wir reden heute früh mal wieder über...
7: Ja, wir müssen heute einfach unbedingt nochmal über dieses Startdrama der Boeing am Samstag hier in München sprechen. Die Vietnam Airlines Maschine ist ja erst hinter dem Ende der Startbahn abgehoben und sogar noch übers Gras gerast. Vor der Notlandung hier zurück in München hat der Pilot dann ja noch rund 60 Tonnen Kerosin über unserer Region abgelassen. Und da fragen sich natürlich völlig zu Recht jetzt ganz viele, ist das jetzt gefährlich für uns und die Umwelt? Klingt erstmal alles heftig, ist in so einer Situation aber ein ganz normaler Sicherheitsvorgang. Das Kerosin wurde in knapp 3 Kilometern Höhe abgelassen und wird laut deutscher Flugsicherung bereits in der Luft abgebaut. Und hier am Boden soll davon überhaupt nichts ankommen. Dann wird unsere Bundeswehr gerade immer größer. Im Moment hat man über 186.000 Soldatinnen und Soldaten. Das sind so viele wie seit 13 Jahren schon nicht mehr. Und in der letzten Zeit haben sich einfach immer mehr freiwillig gemeldet. Das dürfte natürlich auch mit den Briefen an junge Leute zu tun haben. Wer 18 ist, bekommt ja jetzt immer so einen Fragebogen zugeschickt. Männer müssen den ausfüllen und für Frauen bleibt das weiterhin freiwillig. Und zum Schluss schauen wir jetzt nochmal ganz flink auf unsere Straßen, denn der Straßenverkehr hier bei uns, der wird wohl immer aggressiver. Das hat jetzt eine neue Befragung der Unfallforschung der Versicherer ergeben. Die sagt nämlich, es wird deutlich mehr gedrängelt, gehupt und rechts überholt und auch auf dem Rad sind nicht alle vorbildlich. 40% halten zum Beispiel nicht am Zebrastreifen an, wenn da jemand rüber will.
0: Verkehr.
7: Nach wie vor alles im Lot, ihr habt freie Fahrt.
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7: Vielen lieben Dank an Tom. Der hat nämlich in Karlsfeld in der Dachauer Straße einen Blitzer entdeckt. Vorsicht, da ist 50. Und Tamara, die hat sich auch schon bei uns heute Morgen gemeldet und Bescheid gegeben, dass sie da immer noch stehen in Thalkirchen in der Schäftlernstraße. Hier auch nochmal zur Erinnerung, da ist 30. Habt ihr auch noch einen Blitzer entdeckt? Dann macht's doch genauso wie die beiden. Klingelt mal ganz kurz durch. Unter folgender Studio-Hotline könnt ihr uns ganz easy erreichen. Das ist die 089 93 3 93 3. Bis dahin, habt eine gute Fahrt.
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7: Gestern war es dann soweit, da habe ich den Satz zum allerersten Mal in diesem Jahr gehört. Da sagt eine gute Bekannte zu mir, Laurenz, ich glaube, der Herbst kommt langsam. Und wenn ich mir die Temperaturen hier so anschaue, dann muss ich da leider mit knirschenden Zähnen zustimmen. In Ottobrunn, da messen wir gerade 15 Grad, genauso wie in Grünwald und in Germering. In Dachau, da sind wir aber schon bei 17 und hier bei uns in der Münchner City, da sind wir bei 16 Grad. Aber Leute, ich sag euch eins, wenn wir auf den morgigen Tag schauen, da kann ich über den Herbst nur müde lachen. Da erreichen wir nämlich wieder 29 Grad und 12 Stunden Sonne sind da drin.
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6: Es gibt eine ungeahnte Nebenwirkung von Freundschaften. Worum es geht und was eure Gesundheit damit zu tun hat, das besprechen wir alles noch vor 7.
3: Vorher schwingen wir hier zusammen das Tanzbein. Warum sich das so richtig lohnt, auch morgens, das hört ihr alles nach Ray, Where's My Husband. Jetzt erstmal eine Runde Palm Monkey, The Palm Tree Boy mit Afghan.

0: ihr heute schon getanzt? Nein? Dann wird's Zeit. Guten Morgen, hier ist Energy am Morgen mit Anna. Guten Morgen und mir Bett
1: Hallo.
0: Für euch. Diese News hören wir nämlich alle gerne. Menschen, die regelmäßig tanzen, sind weniger neurotisch. Neurotisch heißt innere Unruhen, oft am Grübeln, emotional labil. Wer regelmäßig tanzt, ist davon weniger betroffen. Anna, guten Morgen.
1: Ja, fühle ich mich ja fast gar nicht angesprochen.
0: Lass uns lostanzen.
1: Emotional labil null. Die perfekte Muckegarten gibt's hier bei uns. Ja. Unser Stream of the Week, Energy Dance. Hört mal.

0: Toll.
1: Ja, Tanzen macht einfach Bock und ihr seid bei uns richtig. Wir haben über 40 Streams für euch, alle for free, alle zu finden in der Energy App.
0: Wir machen jetzt weiter mit Teddy Swims, da kann man auch so tanzen, Mr. Know It All, hier für euch auf Energy.

0: Und wir haben einen absoluten Energy-Hit für euch jetzt, und zwar Apache 207 mit Roller.
1: Und jetzt werdet euch denken, Gott, ist die Kleine jung. Oh Gott, der Song kam ja 2019 raus, ist somit sein bekanntester Hit. 2019 war ich 17, das heißt, das war dann so meine Oberschulzeit.
0: Ja.
1: Und Ben, da kannst du aber sicher sein, wer da in einem Schnuff zu kurzen Rock auf irgendwelchen Tischen zugetanzt hat und ein bisschen mit dem Booty rumgeschickt hat, das ist so meine Schulzeit, das muss man sich mal geben.
0: Ich kann nicht verstehen, dass es noch unanständiger war als jetzt schon, dass dein Leben noch chaotischer war, dass wir eher Richtung, es wird langsam aus unter Kontrolle.
1: Jetzt sind wir gerade richtig auf das Ziel geraten.
0: Ja,
1: früher war vorbei.
0: Roller, hier auf Energy.
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0: Freunde sind das Wichtigste, was es gibt auf der Welt. Warum? Weil Freunde halten gesund. Den Beweis gibt's jetzt hier.
1: 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Good News. Schön, dass ihr mit dabei seid. Energy am Morgens an. Hier mit mir, Anna. Guten Morgen und Ben.
0: Morgen.
1: Und jetzt ist es ganz offiziell. Menschen, die zufriedener mit Freundschaften und Beziehungen sind, denen geht es körperlich und seelisch besser. Plus, wer viele Freunde hat, bleibt auch lange gesund.
0: Oh, toll. Mein Gott, nicht schlecht.
1: Dass Freundschaften uns gut tun, wissen wir schon. Und eine neue Studie weist das jetzt das erste Mal nach mit Daten aus 22 Ländern.
0: Wie viele Freunde haben wir denn, Anna? Guten Morgen mit 24.
1: Also, ich muss sagen, ich habe nicht viele Freunde, aber dafür halt echt dicke, enge Freunde.
0: Ja.
1: Zwei sind Jakob und Ben, mit denen ich hier jeden Morgen moderiere.
0: Im wahrsten Sinne das zwei Menschen, die jeden Tag bezahlt werden, um mit dir Zeit zu verbringen. Anna, guten Morgen.
1: Ach Quatsch, die verlastest du dir, dann schreibt dir mir gleich eine Sprachnachricht. Anna, guten Morgen, wir haben uns lange so nicht gehört. Weißt du, was ich die ganze Zeit dir schon sagen wollte?
0: Jetzt wird's privat.
1: Ja.
0: Wir machen weiter mit Kamerad und Hug Yourself.

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5: So, bevor wir losziehen, Laurenz, was müssen wir wissen?
6: Ja, Ben, und da habe ich heute Morgen richtig gute Nachrichten für die Münchner Au. Gibt nämlich ab Dezember eine bessere Busverbindung. Der 52er fährt dann nicht mehr über den Gärtnerplatz, sondern über die Ludwigsbrücke und das Isartor Richtung Marienplatz. Und das ist vor allem für die nördliche Au ein echter Gewinn. Aber auch das Deutsche Museum und der Tierpark profitieren von der direkten Verbindung. Und ganz nebenbei soll der Bus dadurch weniger im Stau hängen. Dann ist nach wie vor das große Top-Thema, dieser große Waldbrand an der deutsch-belgischen Grenze, vor allem in dem Ort Monschau in NRW. Da mussten ja deswegen zuletzt einige Leute sogar ihre Wohnungen verlassen. Und auch heute sind da wieder viele Einsatzkräfte in dem Naturschutzgebiet unterwegs und sorgen dafür, dass sich das Feuer nicht weiter ausbreitet. Und dann werden ja an Stränden immer so ganz verrückte Sachen angespült und an der italienischen Adriaküste, da ist jetzt sogar eine echte Urne gefunden worden. Und das Verrückte ist, die kommt eigentlich aus Deutschland. Medien vor Ort sagen, die Behörden prüfen jetzt, wie die Urne überhaupt dahin gekommen ist. Und da gibt es zwei Möglichkeiten. Entweder ist sie nach einer Seebestattung da angespült worden oder jemand hat sie absichtlich da am Strand zurückgelassen.
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6: Bis auf dieser typische Berufsverkehr halt auf dem Ring bei uns, der nun mal nicht ausbleibt, sehen die Straßen gut aus. Ihr habt freie Fahrt.
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6: Vielen herzlichen Dank an Stine, die hat sich nämlich gerade eben gemeldet und Bescheid gegeben, dass es blitzt in Neuching in der Münchner Straße. Da ist 50. Außerdem stehen sie gerade in Karlsfeld in der Dachauer Straße und in Sendling in der Pfeuferstraße. Habt ihr sonst noch einen Blitzer gesehen, dann macht's doch genauso wie die Stine. Klingelt mal ganz kurz durch. 089 393 393. Bis dahin, habt eine gute Fahrt.
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6: 19 Grad und Regen, das ist das Wetter, was uns heute erwartet. Da tun mir die ganzen Geburtstagskinder von heute leid, die eine tolle Gartenparty oder sowas geplant haben. Robin ist einer von ihm und er hat mir noch gestern erzählt, wie er damit heute umgehen wird.
8: Es regnet und feiern wir trotzdem außen. Wir lassen uns vom schlechten Wetter nicht einkriegen.
6: Das ist die richtige Haltung. Oder ihr verschiebt den Geburtstag einfach auf morgen, denn da ist der Sommer wieder zurück. Da werden es nämlich 29 Grad und ganz viel Sonne. In diesem Sinne, Happy Birthday an alle Geburtstagskinder heute.
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5: Tja, und es ist Mitte August und ja, liebe Freunde, wir müssen über Weihnachten sprechen. Warum sich das Thema wirklich aufdrängt, das hört ihr noch vor halb acht.
10: So, und jetzt können wir wieder alle durchatmen. Ihr könnt beruhigt in den Tag starten. Ich bin ja wieder da.
5: Die Alte.
10: Ich war schön am Ballermann, ja. Aber auch Mallorca, Palma habe ich mir anguckt und habe ein paar Geschichten aus dem Urlaub, die ich euch natürlich nicht vorenthalten möchte. Hört ihr alles nach Bruno Mars. Jetzt erstmal Shakira, Burna Boy, klingt auch nach Urlaub mit Die Die auf Energy.

0: Und da habe ich mal wieder gemerkt, mein Herz schlägt nur für eine Insel. Bum, bum, bum, bum, bum, bum. Erinnert ihr morgens an, hier mit mir, Anna, guten Morgen, und Ben.
1: Morgen.
0: Bin frisch aus dem Urlaub zurück, war 4 Tage lang in Palma de Mallorca.
1: Oh.
0: Und lieber Ben, ich habe so einen richtig, richtig schönen Urlaub gemacht, der einfach so einen Wechsel hatte. 2 Tage Ballermann an
1: natürlich
0: der Playa, Ballermann 6 und 7,
1: T-Shirts
0: mega
1: Papierkönig.
0: Es war ganz, ganz toll.
1: Ja.
0: Die Atzen habe ich getroffen. Easy Glück hat die eine Stimmung gemacht, das
1: toll.
0: War richtig geil.
1: Toll.
0: Danach muss ich aber sagen, war meine soziale Batterie auch wieder leer. So für die nächsten 2 bis 3 Jahre möchte ich auch wirklich keine neuen Menschen mehr kennenlernen.
1: Ja, sehr gut.
0: Und danach haben wir richtig schön das Kontrastprogramm gemacht in Palma. Wir waren nämlich dann in der Südwestküste.
1: Ja.
0: Da gibt es ja ein paar Yachthäfen.
1: Ja, super.
0: Wir haben
1: schön.
0: Uns Villen angeguckt im Wert von 20 bis 40 Millionen Euro.
1: Hallo,
0: sind
1: toll.
0: Wir nur vorbeigefahren.
1: Ja.
0: Also ganz, ganz toll. Und da habe ich wieder gemerkt, das ist einfach eine so schöne Insel.
1: Ja.
0: Wenn ihr dieses Jahr noch Urlaub habt oder sagt, nächstes Jahr, ich überlege schon mal, Mallorca, da hast du halt wirklich alles. Von Party bis einfach Chili Vanilli.
1: Auf jeden Fall.
0: Schickimicki, alles mit dabei.
1: So eine schöne Insel, würdest du sagen, ist deine Lieblingsinsel, Mallorca? Oder was würdest du Sylt ins Gesicht sagen, wer deine Lieblingsinsel ist?
0: Sylt mag ich ja auch sehr gerne. Da ist natürlich immer mit dem Wetter ein bisschen schwieriger.
1: Ja, gut, stimmt. Mallorca oder Sylt, was sagt der Bauch? Was sagt das Bauch?
0: Ich habe heute ein Bierkönig-Shirt an. Ich sage natürlich Mallorca.
1: Wir bleiben ein bisschen beim Thema Urlaub. Viele Kolleginnen und Kollegen haben gerade PHS,
0: was?
1: Ohne es zu wissen. Was dahinter steckt, das besprechen wir mit euch. 7.40 Uhr hier bei Energy am Morgen.
0: Jetzt erstmal eine Runde Jack Style, Turn the Lights. Auf schönen Dienstag.

0: Der Wochenstart liegt hinter uns. Wir starten rein in Tag 2.
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0: Ein neuer Tag. Neuer Abenteuer bei uns in der City. Falls ihr heute Morgen mit der S-Bahn unterwegs seid, lieber einmal mehr auf den Fahrplan schauen. Seit heute früh sind die S-Bahn-Gleise rund um Leim gesperrt und das bleibt noch bis kommenden Dienstag so. Grund sind Bauarbeiten natürlich für die zweite Stammstrecke. Wie sollte es auch anders sein? Besonders wichtig, Leim und Hirschgarten werden aktuell gar nicht von der S-Bahn angefahren. Dafür sind Ersatzbusse zwischen Pasing und der Hackebrücke unterwegs und auf mehreren Linien gibt es auch Änderungen. Also heute wird es ein bisschen komplizierter, von A nach B zu kommen. Dafür ist es eigentlich ganz, ganz easy. Um 14 Uhr könnt ihr Tickets schießen und zwar für die UEFA Nations League. Deutschland spielt gegen Serbien und zwar am Donnerstag, den 1. Oktober in der Allianz Arena. 20.45 Uhr ist Anstoß und ihr könnt, wie gesagt, heute ab 14 Uhr die Tickets schießen. Es ist ein ganz besonderes Spiel. Zum einen zum ersten Mal Jürgen Klopp bei uns in der City, also zumindest mal als Bundestrainer auf der Bank. Und es gibt auch im Stadion Neuerungen und zwar wird es diesmal Stehplätze geben. Also das heißt auch, da haben noch mehr Leute Platz und endlich wieder Stehplätze, finde ich ganz, ganz wichtig. Ich als Fußballfan, stehen macht einfach mehr Spaß, da kommt mehr Stimmung auf. Wie gesagt, wenn ihr dabei sein wollt, Deutschland, Serbien, am 1. Oktober ab 14 Uhr könnt ihr die Tickets schießen.
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1: Da sollte jetzt Antonia in der Leitung sein. Guten Morgen.
2: Guten Morgen.
1: Grüße dich, hier ist der Ben für dich. Wir spielen eine Runde Stadtland Energy. Dazu brauchen wir einen Buchstaben und der Buchstabe kommt jetzt hier. Oh, wie Obacht, mein neues Lieblingswort. O ist der Buchstabe, 30 Sekunden haben wir. Du brauchst 5 richtige Antworten, um am Ende zu gewinnen. Hast du mal eine blöde Kategorie, dir fällt mit O nichts ein, ist es kein Problem. Du sagst einfach weiter, okay?
2: Okay.
1: Wir schaffen das auf jeden Fall zusammen. Unsere 30 Sekunden starten jetzt. Ein Kompliment mit O.
2: Weiter.
1: Ein Politiker.
2: Ach, weitermachen.
1: Etwas am Himmel mit O.
2: Obelisk, keine Ahnung.
1: Ja, nö, komm, ein fliegender Obelisk. Nehmen wir eine Farbe mit O.
2: Orange.
1: Ja, eine Verabschiedung.
2: Oh Gott, das ist ein Scheißwort. Nein, weiter.
1: Eine Insel mit O.
2: Ach, ey, ich bin raus.
1: Das ist passiert, manchmal steht man auf dem Schlauch. O ist auch nicht der einfachste Buchstabe, muss man sagen, weil man denkt die ganze Zeit, da muss es ja was geben. Und dann, es hat leider diesmal nicht geklappt.
2: Ist so schlimm.
1: Schade, das hat leider nicht geklappt. Aber wenn ihr auch mal Standard Energy mitspielen wollt, dann geht mal in die Energy App und meldet euch an. 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

0: Es ist passiert, wir sind mitten im Jahr und dürfen scheinbar schon frohe Weihnachten wünschen. Guten Morgen, hier ist Energy am Morgen mit Anna, guten Morgen und mir Ben für euch. Denn es ist passiert, ich bin in den Supermarkt gegangen und was habe ich gesehen? Mitten im Jahr Weihnachtsschokolade.
1: Warum freust du dich jetzt darüber? Warum grinst du mich so an? Ich finde das furchtbar.
0: Wir sind
1: mitten im Jahr, wir haben noch Monate, bis dann wieder Weihnachten ist.
0: Ein halbes Jahr.
1: Warum muss ich denn jetzt schon Weihnachtsdeko? Also ich habe letztens Halloween-Sachen gesehen, da dachte ich so, okay, naja, so gut, da können wir vielleicht schon mal ein bisschen mitarbeiten.
0: Langsam, aber sicher, ja.
1: Aber Weihnachten, also wollt ihr mich verarschen, das ist immer zu früh, das funktioniert nicht.
0: Ich wollte gerade selber sagen, ist noch ein halbes Jahr, aber es ist gar nicht mehr so lange, Anna. Guten Morgen, noch 4 Monate oder sowas, dann sind wir schon fast Richtung Weihnachten.
1: Was habt ihr denn immer alle mit Weihnachten? Ich verstehe das nicht. Ja, das ist das Fest der Familie und der Liebe. Kann man mal einen Tag sich angucken. Aber ansonsten, also warum muss ich mich da immer Monate drauf vorbereiten? Und diese Schokolade, was Leute auch an Schoki fressen in der Zeit.
0: Aber es ist, und da ist das Problem und deswegen freue ich mich ganz heimlich und da ecke ich jetzt auch gerne an. Ich liebe ja Weihnachtsschokolade. Und ich finde Sachen wie Spekulatius zum Beispiel, schade, dass das eine saisonale Sache ist. Ich liebe Spekulatius, wo hinten noch so die Mandeln dünn drauf sind. Oh, das sollte es das ganze Jahr geben und ich freue mich, dass das jetzt schon gibt, weil ich das jetzt schon heimlich naschen kann.
1: Das glaube ich nicht. Vielleicht mache ich mich jetzt auch unsympathisch, aber einfach so diese ganzen Süßigkeitskram. Also wie gesagt, einmal kann ich dran knabbern, aber nicht die ganze Zeit. Ist alles so fett, ist alles so viel. Oh. Ich brauche doch jetzt noch keine Spekulatius mit irgendwelchen Mandeln.
0: Das ganze Jahr über Spekulatius. Das ist mein Motto. Das wäre meine Wahlkampagne, um ehrlich zu sein. Los
1: geht's.
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0: So, Update-Time. Laurenz, was gibt's Neues?
13: Ja, Ben, das Landesamt für Statistik hat jetzt mal untersucht, wofür hauen die Bayern eigentlich ihre Kohle raus? Und die sagen ganz klar, Wohnen ist mit Abstand der größte Brocken. Dafür gehen nämlich im Schnitt fast 36% der Ausgaben drauf. Danach kommt Verkehr, also Autosprit und ÖPNV und sowas, mit gut 14% und Essen ist mit rund 13% dabei. Und was echt interessant ist, je mehr die Leute verdienen, desto mehr geben sie für Freizeit, Sport und Kultur aus. Dann will Deutschland ja beim Thema Drohnen sicherer werden. Dafür startet heute ein neues Technologiezentrum in Sachsen-Anhalt. Dort sollen am Testflughafen jetzt neue Technologien entwickelt und vor allem auch ausprobiert werden. Denn Drohnen werden ja gerade immer mehr zum Problem. Zuletzt gab es zum Beispiel Ärger am Flughafen Leipzig. Und zum Schluss haben wir jetzt nochmal so ein Zahnschmerzthema für euch, denn die Spritpreise gehen ja gerade wieder ziemlich hoch. Super liegt im Schnitt nämlich bei 2,16 Euro, diese sogar bei 2,24 Euro den Liter. Eine deutliche Entlastung gibt's mal wieder bei unseren Nachbarn in Polen. Da hat man nämlich die Mehrwertsteuer beim Sprit jetzt gesenkt. Teilweise geht's aber den Preisen umgerechnet 23 Cent den Liter runter. Das Ganze geht aber nur noch bis zum Ende der Sommerferien da und das sind jetzt auch nur noch 2 Wochen.
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13: Ja, da haben wir mal wieder den ganz klassischen Berufsverkehr auf dem Ring. Da kommt es immer mal wieder zu Stop and Go. Aber ansonsten ist nichts Größeres zu sehen. Ihr habt Freifahrt.
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13: Jakob, vielen herzlichen Dank an dich. Der hat mich gerade eben angerufen und Bescheid gegeben, dass es blitzt in Milbertshofen am Hart in der Landshuter Allee. Außerdem stehen sie gerade in Karlsfeld in der Dachauer Straße und in Neuching in der Münchner Straße. Habt ihr sonst noch einen Blitzer entdeckt? Dann macht's auch genauso wie der Jakob und klingelt mal ganz kurz durch. 089-93-3-93-3. Bis dahin, habt eine gute Fahrt.
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13: 19 Grad und nach dieser ganzen Hitze- und Trockenperiode ist es mal wieder soweit. Da wird der ein oder andere Sommerregen heute über uns rüberziehen. Und daraufhin hat sich eben gerade unsere Hörerin Tina per WhatsApp bei mir gemeldet.
15: Ich mag natürlich Sommerregen total. Also ich mag diesen Geruch, diesen warmen, den kann man eigentlich gar nicht richtig beschreiben. Ich finde es total schön.
13: Ja, genießt ihn, solange ihr ihn noch habt. Morgen sieht das nämlich ganz anders aus. Da sind wir nämlich wieder zurück im Sommer. Da werden es bis zu 29 Grad und ganz viel Sonne.
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0: Gleich gibt es wieder unser Generationsquiz Alt versus Jung. Weiß Anna, welcher Mann unter anderem für seine Grotte berühmt wurde? Die Auflösung gibt es um 10 vor 8.
1: Grotte ist auch ein schönes Wort, lange nicht mehr gehört. Vorher sprechen wir über das PHS. Viele Kolleginnen und Kollegen sind betroffen, ohne es zu wissen. Was da bitte los ist, hört ihr alles nach Harry Styles. Jetzt erstmal der fantastische Alex Warren mit Fever Dream.

0: Jetzt geht es um PHS. Guten Morgen, hier ist Energy am Morgen für euch mit Anna. Guten Morgen, mir Ben.
1: Hallo.
0: PHS ist Post-Holiday-Syndrom. Was ist das? Der Moment, wenn ihr aus dem Urlaub zurückkommt und statt Erholung fühlt ihr nur Erschöpfung. Anna, guten Morgen. Kommst gerade aus dem Urlaub? Kennst du dieses Gefühl?
1: Es geht, ich würde eher sagen, mit unserer Frühschicht natürlich verbunden. Ja. Also ich bin ja gestern gar nicht ins Bett gekommen.
0: Ja,
1: ich habe irgendwie drei
0: Rhythmus.
1: Stunden nur gepennt, genau, ja. Aufgrund des anderen Rhythmus. Aber ansonsten, ja, ab und zu kann ich das schon nachvollziehen, gerade auch vielleicht, wenn man Partyurlaub oder so gemacht hat. Wie können wir das denn verhindern? Das haben wir Dr. Volker Busch gefragt. Der ist Neurowissenschaftler und auch Autor. Eine Vorbereitung ist wichtig. Ganz gefährlich ist es, im Urlaub anscheinend nichts zu machen.
2: Das Gehirn ist gar nicht dafür da, nichts zu tun. Das können viele Menschen gar nicht. Und wenn man sich dazu zwingt, weil man denkt, genau das wäre jetzt wichtig, dann kommen einem erst recht Gedanken oder Sorgen in den Kopf. Und dann ist man von der Entspannung weit entfernt. Also dann empfehle ich lieber, sich die Freizeit auch etwas dichter zu gestalten, dass man rausgeht, etwas tut. Das gleicht einen dann viel, viel besser aus, als nichts zu tun und in Wahrheit dann die ganze Zeit zu grübeln und nachzudenken.
1: Ja, nichts tun im Urlaub habe ich noch nicht gemacht.
0: Lieb ich. Rumliegen, 2-3 Tage was essen, überlegen, was man als nächstes isst und zwischendurch schlafen. Das ist ein Traum eigentlich.
1: Nein, das ist ja langweilig.
0: Muss alles ändern.
1: Wie kommen wir jetzt wieder im Alltag an? Ein wichtiger Tipp und was ihr am ersten Arbeitstag beachten solltet, oder bin ich ja auch gespannt, das besprechen wir 7:50 hier bei Energy am Morgen.
0: Jetzt gibt es erstmal Tempest City mit Self-Aware für euch hier auf Energy.

0: Und da haben wir natürlich immer die besten neuen Hits für euch. Jetzt gibt's Topic und Becky G mit Sorry Papi.
1: Und die gute Becky G ist so ein richtiges Industry-Kind. Also die hat seitdem sie 9 schon gemacht, Musikvideos gemacht und verschiedene Sachen und Werbespots aufgetreten. Aber aus einem ganz emotionalen Grund. Und zwar ging es der Familie finanziell nicht so gut. Und sie wollte dann so aktiv, hat sie gesagt, nein, mit 9 Jahren, ich möchte schon meinen Beitrag dazu leisten, dass die Familie ein bisschen besser dasteht finanziell.
0: Ach, das ist ja süß.
1: Wie toll, mit 9 habe ich noch gar nicht geholfen, bin ich ganz transparent. Da habe ich nur gekostet. Wie war es bei dir, Anna? Guten Morgen.
0: Ich glaube, ich war bestimmt rotzfrech. Mit 9, wie dritte, vierte Klasse.
1: Nee. Da denkt man, man hat das Leben im Griff.
0: Ja, ich glaube, da war ich eine ganz freche Mausi.
1: Becky G war schon fleißig. Hier ist jetzt mit Sorry Papi. Oh.

0: gibt es etwas für alle 40-Jährigen, aber auch für die 20-Jährigen. Wer 100 ist, darf auch gerne mitmachen.
1: Ja.
0: Och, und komm, was soll's. Wer gerade geboren wurde, darf auch mal ran.
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0: Ihr habt's gehört, Energy am Morgens. An hier mit mir, Anna, guten Morgen und Ben. 15
1: Morgen.
0: Jahre trennen uns. Das heißt, zwischen mir und Ben wirklich eine komplette Generation. Und wir fragen uns, was weiß denn die eine Generation über die jeweils andere so?
1: Wer oder was ist Hugh Hefner?
3: Ah, oh.
1: Gen Z, ja. Anna, guten Morgen. Hugh Hefner.
3: Oh, das sagt mir doch was. Ist das ein Schauspieler?
1: Ja, aber kennst du irgendwie einen Film, wo er mitgemacht hat, Hugh Hefner?
3: Sowas James Bond-mäßiges.
1: Hugh Hefner und der erste James Bond vielleicht sogar?
3: Ja, vielleicht.
1: Nee, ist komplett falsch. Hugh Hefner war nicht James Bond, aber er war auch ein cooler Kerl zu seiner Zeit. Das ist der Gründer von Playboy.
0: Ach Gott, natürlich.
1: Und der ist
0: James
1: doch dann in
0: Bond-Film.
1: Da ist es ihr wieder eingefallen. Ja. Sehr gut. Das ist natürlich die große Frage, die du auch selber dann im Podcast da beantwortet hast. Anna, guten Morgen im Playboy. Ist es eine Möglichkeit?
0: Also ich finde, wenn alles super ästhetisch ist, würde ich es niemals ausschließen. Mhm, also ganz nacki da auf gar keinen Fall. Aber so, wir wissen doch alle, wie wir aussehen.
1: So
0: und ich bin zufrieden mit mir und meinem Körper.
1: Ja.
0: Ja, eben im Bikini. Also auf die 3 cm Stoff kommt es jetzt auch nicht mehr an. Wenn es ästhetisch ist, würde ich es machen. Sorry, Papa.
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0: Oh, wäre die mal im Playboy. Das wäre krass. Taylor Swift mit Elizabeth Taylor.
1: Das stimmt.
0: Gibt jetzt hier auf Energy immer die besten neuen Hits.

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4: Laurenz, wir reden heute früh mal wieder über...
5: Ja, wir müssen heute einfach unbedingt nochmal über dieses Startdrama der Boeing am Samstag hier in München sprechen. Die Vietnam Airlines Maschine ist ja erst hinter dem Ende der Startbahn abgehoben und sogar noch übers Gras gerast. Vor der Notlandung hier zurück in München hat der Pilot dann ja noch rund 60 Tonnen Kerosin über unserer Region abgelassen. Und da fragen sich natürlich völlig zu Recht jetzt ganz viele, ist das jetzt gefährlich für uns und die Umwelt? Klingt erstmal alles heftig, ist in so einer Situation aber ein ganz normaler Sicherheitsvorgang. Das Kerosin wurde in knapp 3 Kilometern Höhe abgelassen und wird laut deutscher Flugsicherung bereits in der Luft abgebaut. Und hier am Boden soll davon überhaupt nichts ankommen. Dann wird unsere Bundeswehr gerade immer größer. Im Moment hat man über 186.000 Soldatinnen und Soldaten. Das sind so viele wie seit 13 Jahren schon nicht mehr. Und in der letzten Zeit haben sich einfach immer mehr freiwillig gemeldet. Das dürfte natürlich auch mit den Briefen an junge Leute zu tun haben. Wer 18 ist, bekommt ja jetzt immer so einen Fragebogen zugeschickt. Männer müssen den ausfüllen und für Frauen bleibt das weiterhin freiwillig. Und zum Schluss schauen wir jetzt nochmal ganz flink auf unsere Straßen, denn der Straßenverkehr hier bei uns, der wird wohl immer aggressiver. Das hat jetzt eine neue Befragung der Unfallforschung der Versicherer ergeben. Die sagt nämlich, es wird deutlich mehr gedrängelt, gehupt und rechts überholt und auch auf dem Rad sind nicht alle vorbildlich. 40% halten zum Beispiel nicht am Zebrastreifen an, wenn da jemand rüber will.
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5: Ach Mensch, so kann man's lassen. Sieht alles entspannt aus heute früh. Ihr kommt gut durch.
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5: Und wie ihr es gewohnt seid, habe ich natürlich den ein oder anderen Blitzer für euch parat. Vielen Dank an Christoph, der gerade durchgeklingelt hat und in Hohenbrunn in der Robert-Bosch-Straße einen entdeckt hat. Außerdem stehen sie gerade in Milbertshofen am Hart in der Landshuter Allee und in Neuhausen in Nymphenburg, nördliche Auffahrtsallee. Vielen Dank an Nathalie, die da auch eben gerade nochmal schnell durchgeklingelt hat. Habt ihr sonst noch einen entdeckt? Dann macht's doch genauso wie Nathalie und Christoph. Klingelt mal ganz kurz durch. Unter folgender Hotline könnt ihr uns ganz easy erreichen. Das ist die 089 393 393.
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5: Ja, bei dem Wetter, was wir heute vorweisen müssen, kriegt Sommerpause direkt eine ganz neue Bedeutung. Wir erreichen heute nämlich nur noch Spitzenwerte bis zu 19 Grad. Dazu kann auch der ein oder andere Regenschauer immer mal wieder über uns rüberziehen. Aber ihr müsst euer Grundstück jetzt noch nicht winterfest machen, denn morgen beginnt Part 2 vom Sommer. Da erreichen wir nämlich wieder Spitzenwerte bis zu 29 Grad. Und ganz nebenbei sind da auch wieder 12 Stunden Sonne mit drin.
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8: Ja, und wir sprechen heute über PHS. Mhm. Kennt kaum einer, aber jeder hatte schon damit zu tun.
4: Die ganze Geschichte gibt's noch. Holly Humberstone, To Love Somebody. Wir starten aber erstmal rein mit Kygo, Khalid und Griffin. Save My Love. Habt einen wunderschönen Dienstag.

0: Fühlt ihr euch auch ein bisschen PHS? Schönsten guten Morgen wünschen wir euch. Energy am Morgen ist an. Hier mit mir, Anna. Guten Morgen und Ben.
1: Morgen.
0: Wir bequasseln heute das PHS, das Post-Holiday-Syndrom. Mhm. Der Moment, wenn ihr aus dem Urlaub zurückkommt und statt Erholung fühlt ihr euch einfach nur erschöpft.
2: Kenn ich. Dauert bei mir genau eine Sekunde. Dauert bei mir eine gestresste S-Bahnfahrt, Bahnfahrt, irgendwas. Einmal auf Arbeit irgendwie ein Meeting zu viel. Schon denke ich mir, ich brauche wieder Urlaub.
0: Ich bin ja so eine Heimwehmaus. Ja. Deswegen habe ich das nicht ganz so.
2: Hast du es nicht so gut für dich? Gut für
0: Aber
2: dich.
0: Wir sprechen da heute mit Dr. Volker Busch rüber. Er ist Neurowissenschaftler und Autor.
2: Ja, wir fragen uns, wie können wir dieses PHS denn verhindern?
3: Bevor man arbeitet, ein, zwei Tage zu Hause noch so langsam in seinen ursprünglichen Rhythmus wieder eingrooven, das hilft wirklich sehr. Und der erste Tag der Arbeit sollte nicht der absolut härteste sein. Es ist gut, wenn man das Gehirn so ganz langsam daran gewöhnt, dass es jetzt wieder etwas leisten muss.
2: Anna, guten Morgen. Das ist dein erster Tag nach dem Urlaub. Wie geht's deinem Gehirn?
0: 4:30 Uhr dachte ich, mein Kopf heute, was machen wir? Warum haben wir schon geschlafen? Eigentlich wären wir ja noch wach.
2: Ja, ganz
0: ich komme aus Palma,
2: Rhythmus.
0: Mallorca.
2: Ach, das ist ja bei uns besonders schwer.
0: Ja, wild.
2: Es ist die Frage, wie kommt ihr damit klar? Wie kommt ihr aus dem Urlaub? Wie kommt ihr wieder bei der Arbeit an? Schickt uns doch einfach mal eine WhatsApp dazu.
0: Unser Chef macht zum Beispiel mega. Ja. Der hat nämlich noch eine Abwesenheitsmail, einfach 2 Tage später. Der ist schon auf Arbeit, aber der kriegt trotzdem die Mail. Er ist erst 2 Tage später da mal so zum Reinkommen. Finde ich mega smart.
2: Mega clever. Grundsätzlich ist unser Chef eine meiner großen Vorbilder.
0: Oh.
2: Das ist so ein toller Mann, so ein toller Mensch. Ich möchte mich korrigieren. Damit liebe Grüße hier im Radio an dich, Flo.
0: Oh.
2: Wir machen weiter mit Tame Impala und Jenny und Dracula.
0: Deswegen verdienst du wieder mehr.

0: München. Wake up, herzlich willkommen an Tag 2 in dieser Woche. Es geht rein in den Dienstag und das bald richtig laut.
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0: Mittlerweile bei uns in der City sehr gerne gesehen, immer wieder da. Sie sind treue, wie sagt man, na, Touris sind sie jetzt nicht, aber sie sind gerne gesehen und zwar 30 Seconds to Mars.
2: We were the kings.
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0: Das Original nur hier bei Energy am Morgen mit einer guten Morgen und mir Ben. Der liebe Jakob hat eine Behauptung. Wir müssen raten, sag mal, lügt er gerade oder erzählt er die Wahrheit?
1: Das höchste Bußgeld jemals im Straßenverkehr sind 10.000 Euro gewesen in Norwegen.
0: Fakt oder Fake? Norwegen passt schon mal. Die Skandinavier sind ja notorisch streng, was sowas angeht. Mhm.

0: 290 erwischt worden.
1: Oh, oh, wow. Gott.
0: Und dann durfte er dafür 665.000 Euro bezahlen.
1: Ach du Scheiße. Also umgerechnet dann, ne? Das sind ja die Franken.
0: Ja, richtig.
1: Nee,
0: ja.
1: Du hast in Franken?
2: 650, nee. Ja, in der Schweiz sind Franken, ja. Aber es sind 650.000 Euro.
0: Ach, 65.000. 665.000 Euro.
2: Siehst du, ich verstehe die Zahl gar nicht. Das ist ja unglaublich. Da bist du einfach pleite dein Leben lang. Du ackerst nur ab, dass du da einmal durchgerannt bist.
1: Gut, dass wir übrigens überreden. Ich muss auch immer noch einen Strafzettel abbezahlen fürs Falschparken.
2: So, mittlerweile auch bei der Summe. Klasse. Wir machen weiter mit Tyler und Sarah Larsson.

0: Und da ist es Zeit, euch lieben Hörer mal Danke zu sagen. Ihr seid nicht nur spektakulär, ihr seid Spektakulatius. Guten Morgen, hier ist Energy am Morgen mit Anna und Ben. Es ging ums große Thema Weihnachtssüßigkeiten. Ja. Die sind ja jetzt mittlerweile schon in den Supermärkten zu sehen. Kleiner Streitpunkt, Anna, guten Morgen mag es nicht.
1: Ich glaube, ich spinne. Ich kann doch jetzt noch nicht über Weihnachtsessen nachdenken.
0: Doch, es ist doch süß, diese Süßigkeiten. Vor allem bin ich ein großer Spekulatius-Fan und hatte dann gesagt, ich würde gerne Spekulatius immer haben. Mhm. Und dann hat sich der liebe Carsten bei uns gemeldet. Hört mal.
2: Guten Morgen, liebe Anna und lieber Ben. Ihr habt ja gerade über Weihnachten und Spekulatius gesprochen. Ben, dann muss ich dir aber echt sagen, dass es mittlerweile bei dem großen Supermarkt mit dem A drauf Spekulatius ganzjährig gibt.
0: Nein.
2: Vielleicht ist es ja was für dich.
0: Ja, ist auf jeden Fall was für mich. Vielen Dank. Spekulatius gehören nicht nur in die Weihnachtszeit. Mit dieser Meinung ecke ich gerne an. Das ist ganzjährig zu essen, weil es ist saulecker. Jetzt habe ich es gesagt.
1: Ja, ich muss ja sagen, ich bin ja sowieso nicht so eine Süßmaus. Nee, also Süßigkeiten geben mir gar nichts. Ich finde halt dieses Weihnachten ist alles so viel Vanillekipferl, wie das alles heißt, gebrannte Mandeln.
0: Hast du keine Kindheit? Durftest du nicht?
1: Weißt du, worauf ich mich freue? Ja. Auf einen schönen Glühli. Schönen Glühwein.
0: Da kommen
1: das
0: ganz
1: ist
0: andere Probleme
1: Zeit.
0: Hoch. Nein.
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13: So, bevor wir losziehen, Laurenz, was müssen wir wissen?
14: Ja, Ben, und da habe ich heute Morgen richtig gute Nachrichten. Für die Münchner Au gibt es nämlich ab Dezember eine bessere Busverbindung. Der 52er fährt dann nicht mehr über den Gärtnerplatz, sondern über die Ludwigsbrücke und das Isartor Richtung Marienplatz. Und das ist vor allem für die nördliche Au ein echter Gewinn. Aber auch das Deutsche Museum und der Tierpark profitieren von der direkten Verbindung. Und ganz nebenbei soll der Bus dadurch weniger im Stau hängen. Dann ist nach wie vor das große Top-Thema, dieser große Waldbrand an der deutsch-belgischen Grenze, vor allem in dem Ort Monschau in NRW. Da mussten ja deswegen zuletzt einige Leute sogar ihre Wohnungen verlassen. Und auch heute sind da wieder viele Einsatzkräfte in dem Naturschutzgebiet unterwegs und sorgen dafür, dass sich das Feuer nicht weiter ausbreitet. Und dann werden ja an Stränden immer so ganz verrückte Sachen angespült und an der italienischen Adriaküste, da ist jetzt sogar eine echte Urne gefunden worden. Und das Verrückte ist, die kommt eigentlich aus Deutschland. Medien vor Ort sagen, die Behörden prüfen jetzt, wie die Urne überhaupt dahin gekommen ist. Und da gibt es zwei Möglichkeiten. Entweder ist die nach einer Seebestattung da angespült worden oder jemand hat sie absichtlich da am Strand zurückgelassen.
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14: Ah, da staut es sich gerade. Und zwar ist das die A99 Westumfahrung München Richtung Lindau zwischen Ludwigsfeld und Germering Nord.
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14: Da bedanke ich mich bei Amelie, die hat mich gerade durchgeklingelt und hat einen Blitzer entdeckt. In Germering in der Pladenenker Straße, da ist 40, nochmal zur Erinnerung. Dann stehen sie gerade noch in Hohenbrunn in der Robert-Bosch-Straße und in Thalkirchen in der Schäftlarn-Straße. Habt ihr sonst noch einen gesehen? Dann sagt uns doch gerne Bescheid. Unter folgender Studionummer könnt ihr uns ganz einfach erreichen. Das ist die 089 93 3 93 3. Bis dahin, habt eine gute Fahrt.
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14: Gestern war es dann soweit, da habe ich den Satz zum allerersten Mal in diesem Jahr gehört. Da sagt eine gute Bekannte zu mir: Laurenz, ich glaube, der Herbst kommt langsam. Und wenn ich mir die Temperaturen hier so anschaue, dann muss ich da leider mit knirschenden Zähnen zustimmen. In Ottobrunn, da messen wir gerade 15 Grad, genauso wie in Grünwald und in Germering. In Dachau, da sind wir aber schon bei 17. Und hier bei uns in der Münchner City, da sind wir bei 16 Grad. Aber Leute, ich sag euch eins, wenn wir auf den morgigen Tag schauen, da kann ich über den Herbst nur müde lachen. Da erreichen wir nämlich wieder 29 Grad und 12 Stunden Sonne sind da drin.
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13: Habt ihr mal kurz 42 Stunden Zeit? Wir haben ein bisschen Hausaufgaben bekommen für ein wichtiges Event. Worum es geht und was Hollywood damit zu tun hat, das besprechen wir alles gleich.
15: Nach Michael Schulte jetzt erstmal eine meiner absoluten Lieblingskünstlerinnen, Olivia Rodrigo mit Drop Dead. Schönen guten Morgen.

0: Heute in 4 Monaten ist Doomsday. Hi, Energy am Morgen. Mit mir, Anna, guten Morgen, und Ben.
1: Morgen.
0: Ja, am 18. Dezember kommt Avengers Doomsday ins Kino. Das ist ja der große neue Marvel-Film, wo halb Hollywood
1: ist
0: mitspielt.
1: So.
0: Und Marvel hat jetzt eine kleine Liste veröffentlicht. 15 Filme und Serien, die man gucken sollte, damit man den Film besser versteht.
1: Okay, pass auf, ich habe die Liste, seid ihr bereit? Ja. Es geht los mit X-Men natürlich, dann X-Men 2, dann Captain America The First Avenger. Ihr braucht aber aus Marvels The Avengers, Avenger Infinity War, klar, Avengers Endgame, klar, Loki, die Staffeln 1 bis 2 ist klar, Shang-Chi und die Legende von den Ten Rings, ganz wichtig, Spider-Man, No Way Home, haben alle geguckt, Doctor Strange, The Multiverse of Madness, muss ich noch gucken, Black Panther, Wakanda Forever, Deadpool, Wolverine müsst ihr gucken, Captain America Brave New World, Thunderbolts und dann nur noch The Fantastic Four, First Steps. Und dann seid ihr bereit.
0: Ja, das muss ich sagen, das liebe ich ja so ein bisschen an Marvel, dass alles so miteinander strukturiert ist. Aber wenn man jetzt neu reinkommen möchte, hast du viel zu tun. Bin ich aber große Verfechterin für, weil immer wenn eine neue Staffel oder ein neuer Film von irgendwas rauskommt, gucke ich alles immer von vorne. Ich habe jetzt auch, bevor Spider-Man, alles der neue Spider-Man. Teil rausgekommen ist, alle Filme nochmal geguckt. Wann?
1: Aber wirklich alle Spider-Man, nur die von Tom Holland?
0: Nee, die alten auch.
1: Wirklich, meine Güte.
0: Ja klar, um richtig drin zu sein.
1: Wie steht ihr dazu? Vorher alle Filme bingen oder lieber unvorbereitet ins Kino? Schickt uns doch mal dazu. Eine WhatsApp.
0: Jetzt gibt's Bibi Rexha mit New Religion. Habt einen schönen Dienstag.

0: Und wir haben natürlich einen absoluten Energy-Hit für euch von Energy Star Pink Fucking Perfect.
1: Ja, und das ist doch mal ein Song über die Selbstliebe, ja. Dass man oft sich ja selbst immer so einen Druck macht. Man ist ja oft sein größter Endgegner. Ach, hast du das schon wieder gemacht? Ach, ja. Mensch, Anna, du kannst
0: wie
1: ja gar nichts. Warum dies, warum das? Nee, einfach mal sagen, nee. Ja, meine, jeder hat seine Fehler, ja. Aber eigentlich sind wir doch genauso gut, wie wir sind.
0: Kann ich nur nachvollziehen, ich bin mein größter Fan. Ich liebe alles
1: das
0: an mir, in mir.
1: Das ist auch so ein Männerding. Ja. Auch meine Kumpels sagen immer, verstehe ich jetzt den Stress gar nicht, mir geht's gut. Euch geht's gut und wir Frauen machen uns immer einen Kopf und eine Platte.
0: Fuck it perfect, Pink jetzt hier auf Energy.

Es geht rein in den Dienstag mit der Erkenntnis, oh, tut das gut. 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Ganz ehrlich, ich habe mich selten so auf Regen gefreut, aber es tut richtig gut. Und das hört man auch bei uns in der City. Jeder sagt, endlich mal ein bisschen kühler und vor allen Dingen endlich mal wieder Regen. Tut nicht nur der Natur gut, sondern auch uns allen, denn jetzt haben wir ja wieder ganz neue Möglichkeiten. Wie zum Beispiel mal wieder den Backofen anmachen. Ich habe jetzt auch seit Wochen keine Pizza mehr gegessen, weil bei mir in der Bude war es eh so warm. Und deswegen habe ich den Backofen immer ausgelassen. Auch mal wieder richtig schön föhnen, dass die Haare so richtig schön trocken sind. Oder ihr Mädels natürlich das Glätteisen mal wieder anmachen. Auch wenn man jetzt heute Morgen unterwegs ist mit der Tram, ist mal keine Sauna da drin. Es riecht höchstens vielleicht nach nassem Hund, weil wir ja ein bisschen nass geworden sind. Man kann heute, und das werde ich auch machen, wieder entspannter putzen und saugen, ohne dass einem der Schweiß runterläuft und auch generell, was die Freizeitgestaltung angeht. Ja, okay, vielleicht baden ist jetzt gerade nicht drin. Kein Problem, wir können endlich mal ohne schlechten Gewissen mal wieder ins Kino gehen. Wir können auch wieder in die Museen schauen, wie die alte Pinakothek, das Ägyptische Museum, Haus der Kunst und vieles, vieles mehr. Egal, was ihr macht, macht das Richtige draus. Viel Spaß bei diesem Regenwetter. Ich würde es auf jeden Fall genießen.

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7: So, Update-Time. Laurenz, was gibt's Neues?
8: Ja, Ben, das Landesamt für Statistik hat jetzt mal untersucht, wofür hauen die Bayern eigentlich ihre Kohle raus? Und die sagen ganz klar, Wohnen ist mit Abstand der größte Brocken. Dafür gehen nämlich im Schnitt fast 36% der Ausgaben drauf. Danach kommt Verkehr, also Autosprit und ÖPNV und sowas, mit gut 14% und Essen ist mit rund 13% dabei. Und was echt interessant ist, je mehr die Leute verdienen, desto mehr geben sie für Freizeit, Sport und Kultur aus. Dann will Deutschland ja beim Thema Drohnen sicherer werden. Dafür startet heute ein neues Technologiezentrum in Sachsen-Anhalt. Dort sollen am Testflughafen jetzt neue Technologien entwickelt und vor allem auch ausprobiert werden. Denn Drohnen werden ja gerade immer mehr zum Problem. Zuletzt gab es zum Beispiel Ärger am Flughafen Leipzig. Und zum Schluss habe ich jetzt nochmal so ein Zahnschmerzthema für euch, denn die Spritpreise gehen ja gerade wieder ziemlich hoch. Super liegt im Schnitt nämlich bei 2,16 Euro, diese sogar bei 2,24 Euro den Liter. Eine deutliche Entlastung gibt's mal wieder bei unseren Nachbarn in Polen. Da hat man nämlich die Mehrwertsteuer beim Sprit jetzt gesenkt. Teilweise geht's aber den Preisen umgerechnet 23 Cent den Liter runter. Das Ganze geht aber nur noch bis zum Ende der Sommerferien da und das sind jetzt auch nur noch 2 Wochen.
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8: Auf dem Ring kommt es nach wie vor immer mal wieder so ein bisschen zu Stop and Go. Ist halt der übliche Berufsverkehr, da müssen wir hier durch. Aber ansonsten ist nichts Größeres zu sehen. Ihr habt Freifahrt.
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8: Vielen Dank an Sonja nochmal, die hat eben gerade durchgeklingelt und Bescheid gegeben, dass auf der A99 Höhe Hohenbrunn, da lauern die mit so einem Abstandsblitzer auf euch. Außerdem haben wir noch einen in Neuhausen-Nymphenburg in der nördlichen Auffahrtsallee und in Karlsfeld in der Dachauer Straße. Habt ihr sonst noch einen gesehen, dann macht's doch genauso wie die Sonja und gebt uns mal ganz kurz Bescheid. 089 393 393, das ist die kostenlose Studio-Hotline. Bis dahin, habt eine gute Fahrt.
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8: Leute, ich hoffe, euch geht das mit dem Wetter genauso wie diesem legendären Typen hier aus diesem unvergesslichen Meme.
9: Liebe Regen, 15 Grad und Nieselregen, das ist mein Wetter.
8: 15 Grad können wir Gott sei Dank noch nicht so ganz mithalten. 19 Grad werden es in der Spitze, aber Regen, damit können wir heute dienen. Allerdings auch nur heute, denn morgen ist der Sommer wieder zurück. Da werden es 29 Grad und wir können uns über ganz viel Sonne freuen.
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11: Und weiter geht's hier durch euren Dienstag. Mhm. Natürlich auch mit brandneuer Musik haben wir am Start. The Script Grow Old with Grace. Oh, wow. Bin ich ja mal sehr gespannt.
7: Wichtig. Jetzt geht's erstmal mit einer Republik weiter, die deine Liebe braucht. One Republic, Need Your Love hier auf Energy.
11: Schönen Dienstag.
7: Alles Gute, Adam. Guten Morgen. Don't

0: Hallo, schön, dass ihr mit dabei seid. Energy am Morgen ist an. Hier mit mir, Anna, guten Morgen und Ben. Und natürlich haben wir wieder brandneue Musik am Start.
1: Von The Script, Grow Old with Grace. Mhm. Richtig geile Nummer. Und grundsätzlich Hall of Fame, Superheroes, die haben einige Banger. Ja. Und die könnt ihr jetzt nicht nur hier im Radio hören, sondern auch dank uns live. The Script ist ja im November in Deutschland für 2 Konzerte.
0: Oh, geil.
1: Und die Tickets dafür, die gibt's auf energy.de. Lohnt sich,
0: würde
1: mal vorbeizuschauen.
0: Ich sowieso empfehlen, mach ich auch. Ich arbeite hier und gucke wirklich einmal die Woche nach, welche Konzerte und Festivals wir präsentieren. Und dann schreibe ich immer eine Mail. Hallo, dürfen wir da hingehen? Ist for free mitnehmen.
1: Könnt ihr auch machen.

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4: Und das sieht heute Morgen alles ganz entspannt aus. Nichts Größeres zu sehen. Freifahrt für euch.
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4: Na, da habe ich doch was für euch. Und zwar stehen sie da gerade in Sendling, Feuferstraße. Vielen Dank an Thies, der da eben gerade durchgeklingelt hat. Außerdem sind sie gerade in Milbertshofen am Hart in der Landshuter Allee und in Hohenbrunnen in der Robert-Bosch-Straße unterwegs. Habt ihr auch noch einen entdeckt? Da macht's doch genauso wie der Thies. Klingelt mal ganz kurz durch. 089 393 393. Bis dahin, habt eine gute Fahrt.
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4: Hier, dieses Geräusch, das haben wir hier bei uns in München lang nicht mehr gehört. Das ist natürlich nicht der Sound von irgendwelchen Schnitzelchen, die in der Butter brutzeln, sondern das ist der Sommerregen, der heute auf München zukommt. Das alles bei Topwerten bis zu 19 Grad. Morgen kommt dann aber auch schon wieder Part 2 vom Sommer. Da erreichen wir dann wieder bis zu 29 Grad und 12 Stunden Sonne.
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0: Energy am Morgen mit dem Münch. Anna, guten Morgen und Ben. 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
6: Gleich gibt es wieder das Generationsquiz Alt versus Jung. Weiß Anna, welcher Mann unter anderem für seine Grotte berühmt wurde?
7: Das Wort Grotte.
6: Grotte ist
7: es. Ewig nicht mehr gehört. Klingt noch ein bisschen schmutzig. Ja. Die Auflösung gibt es um 9:45. Wir starten jetzt erstmal rein mit Paul Monkey, The Palm Tree Monkey. Alle heißen hier Monkey. Und Afghazi, schönen Dienstag.
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0: Der Wochenstart liegt hinter uns. Wir starten rein in Tag 2.
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0: Ein neuer Tag. Neuer Abenteuer bei uns in der City, falls ihr heute Morgen mit der S-Bahn unterwegs seid. Lieber einmal mehr auf den Fahrplan schauen. Seit heute früh sind die S-Bahn-Gleise rund um Leim gesperrt und das bleibt noch bis kommenden Dienstag so. Grund sind Bauarbeiten natürlich für die zweite Stammstrecke. Wie sollte es auch anders sein? Besonders wichtig, Leim und Hirschgarten werden aktuell gar nicht von der S-Bahn angefahren. Dafür sind Ersatzbusse zwischen Pasing und der Hackebrücke unterwegs und auf mehreren Linien gibt es auch Änderungen. Also heute wird es ein bisschen komplizierter von A nach B zu kommen. Dafür ist es eigentlich ganz, ganz easy. Um 14 Uhr könnt ihr Tickets schießen und zwar für die UEFA Nations League. Deutschland spielt gegen Serbien und zwar am Donnerstag, den 1. Oktober in der Allianz Arena. 20.45 Uhr ist Anstoß und ihr könnt, wie gesagt, heute ab 14 Uhr die Tickets schießen. Es ist ein ganz besonderes Spiel. Zum einen zum ersten Mal Jürgen Klopp bei uns in der City, also zumindest mal als Bundestrainer auf der Bank. Und es gibt auch im Stadion Neuerungen und zwar wird es diesmal Stehplätze geben. Also das heißt auch, da haben noch mehr Leute Platz und endlich wieder Stehplätze, finde ich ganz, ganz wichtig. Ich als Fußballfan, stehen macht einfach mehr Spaß, da kommt mehr Stimmung auf. Wie gesagt, wenn ihr dabei sein wollt, Deutschland, Serbien, am 1. Oktober ab 14 Uhr könnt ihr die Tickets schießen.
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0: Uhr haben wir es, ihr Hübschen. Dann mal rein mit uns in diesen Dienstagvormittag. Gleich habe ich da für euch neue Musik von Oliver Heldens hier in guten 10 Minuten. Und jetzt Alex Warren. Ich bin Felina Atari.

Song hier könnt ihr direkt mitsingen, auch falls ihr ihn noch gar nicht kennt, denn es geht einfach nur um alle Vokale. A, E, I, O, U, aber auf Englisch. A, E, I, O, U. Das ist alles, was ihr braucht, um hier mitsingen zu können, denn genau so heißt dieser Song. Oliver Heldens neue Single, jetzt für euch bei Energy, immer die besten neuen Hits.

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2: Mit Laurenz, hallo. Und wir müssen heute direkt einfach nochmal über dieses Startdrama von der Boeing am Samstag hier in München sprechen. Die Vietnam Airlines Maschine ist ja erst hinter dem Ende der Startbahn abgehoben und sogar noch übers Gras gerollt. Vor der Notlandung hier zurück in München hat der Pilot dann noch rund 60 Tonnen Kerosin hier über unsere Region abgelassen. Und da fragen sich jetzt natürlich völlig zu Recht ganz viele Leute, ist das denn jetzt gefährlich für uns und die Umwelt? Und da muss man sagen, das klingt jetzt erstmal alles super heftig, ist aber in so einer Situation ganz normaler Sicherheitsvorgang. Das Kerosin wurde in knapp 3 Kilometern Höhe abgelassen und wird laut deutscher Flugsicherung bereits noch in der Luft abgebaut. Und am Boden kommt davon dann nichts mehr an.
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3: Im Studio André Glatzel. Deutschland baut die Forschung zur Drohnensicherheit aus. Heute eröffnet ein neues Technologiezentrum in Sachsen-Anhalt. Am DLR-Testflughafen in Kochstedt sollen neue Technologien entwickelt und getestet werden. Hintergrund ist auch der Fund einer Sprengstoffdrohne am Flughafen Leipzig-Halle. Im möglicherweise wegweisenden Prozess gegen Meta beginnen heute die Eröffnungsplädoyers. Mehrere US-Bundesstaaten werfen dem Konzern vor, Minderjährige mit Instagram und Facebook abhängig zu machen. Sie fordern Einschränkungen bei Funktionen wie dem Endlos-Scrollen und eine hohe Strafzahlung. Hitze und Trockenheit wirken sich auch auf die Ernte in Deutschland aus. Die wird schlecht ausfallen. Heute stellt der Bauernverband die Erntebilanz vor. Die Bauern erwarten erhebliche Einbußen bei Getreide, Kartoffeln und Gemüse. Engpässe gibt es auch beim Tierfutter, weil zu wenig Gras nachwächst. Nicht der FIFA-Präsident muss gehen, sondern einer seiner Kritiker. Der Fußball-Weltverband hat sich von Betriebsdirektor Lamour getrennt. Der hatte sich öffentlich gegen FIFA-Boss Infantino gestellt und dessen Investorenpläne scharf kritisiert. Die sind inzwischen nach weltweiter Kritik vom Tisch.
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4: Vorsicht auf der A92 Richtung München zwischen Unterschleißheim und Oberschleißheim. Da gab es einen Unfall, gerade ist die Standspur blockiert. Und bei uns in der City auf der Maximilianstraße zwischen Maria-Theresia-Straße und der Maximiliansbrücke. Da gibt es Behinderungen nach einem Unfall.
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4: In Sendling steht einer auf der Pfeufferstraße, Thalkirchen auf der Schäftlarn, Unterhaching auf der Biberger, Neuhausen auf der nördlichen Auffahrtsallee und in Karlsfeld auf der Dachauer Straße. Wenn ihr noch irgendwas seht, ruft doch gerne an oder schickt einfach eine WhatsApp an die 93 3 93
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4: Das sind ja plötzlich ganz neue Möglichkeiten bei uns in der City. Es ist mal nicht so heiß. Das heißt, auch in der Tram keine gefühlte Sauna, sondern relativ angenehm heute bei nur maximal 19 Grad. Dazu gibt's viele Wolken und auch immer wieder so ein paar Schauer. Das ändert sich aber auch morgen schon wieder. Klatschen wir mal 10 Grad drauf, da werden es nämlich 29 und dann kommt auch wieder die Sonne durch.

ihr gerade bei der Arbeit oder seid ihr zu Hause in Hausarbeit vertieft, dann ganz kurz Dance Break. Denn ja, wichtig ist, dass ihr regelmäßig tanzt. Mindestens einmal am Tag wäre gut. Dafür wird's Zeit und das ist euer Reminder. Denn Tanzen ist tatsächlich etwas, das dafür sorgt, dass ihr gesund bleibt. Menschen, die regelmäßig tanzen, sind weniger neurotisch und das wiederum bedeutet, also weniger innere Unruhe, weniger Grübeln, emotional stabiler. Also, regelmäßiges Tanzen ist sehr gesund für euch und deswegen unsere Empfehlung, unser Energy Stream of the Week, passend dazu, Dance!

0: Energy Dance, aber wir haben ja über 40 verschiedene Streams für euch. Da findet ihr garantiert auch was für euren Musikgeschmack. Ist alles for free und alles in der Energy App drinne.
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3: Ganz entspannt kommt ihr gerade durch. Wir haben zumindest keine größeren Meldungen.
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3: Auf der A99 wird geblitzt und zwar Höhe Hohenbrunn, Sendling auf der Pfeuffer, Thalkirchen auf der Schäftlern, Unterhaching auf der Bieberger Straße und einen habe ich noch, Neuhausen auf der nördlichen Auffahrtsallee. Ihr sagt jetzt, Entschuldigung Carina, aber da fehlt doch noch was. Dann ruft doch einfach an oder schickt eine WhatsApp an die 93 3 93 3.
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3: Wenn ihr euch, so wie ich, in letzter Zeit schon irgendwelche Sachen für den Herbst gekauft habt, dann könntet ihr die heute theoretisch anziehen. Zumindest ein Langarm-Shirt oder ein Pulli. 19 Grad bekommen wir nämlich heute. Dazu viele Wolken und auch immer wieder ein bisschen Regen. Ab morgen dann wieder Sommerkleid bei 29 Grad und Sonne.
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Was für eine Ikone. Es geht jetzt hier um eine Person, die mit 18 Jahren einfach einen Weltrekord als Girl geholt hat in einer männerdominierten Szene. Wir gucken mal ganz kurz in die 2000er Jahre. Da waren so Pop-Punk-Bands wie Blink 182, Sum 41 und so weiter. Super, super beliebt, aber alles halt Männer. Und dann kam Avril Lavigne um die Ecke und hat einfach mit Complicated ihren Durchbruch gehabt aus dem Album Let Go. Und das war tatsächlich das Album der jüngsten Künstlerin ever an der Spitze der britischen Albumcharts. Damals war sie 18. Und genau diesen Song hören wir uns jetzt nochmal an. Complicated hier bei Energy.

0: aber wie schön ist dann euer Dienstagvormittag eigentlich? Geht da noch ein bisschen was? Weil in den 10 jetzt am Stück habe ich hier gleich für euch neue Musik von Ray Dalton und das macht es auf jeden Fall besser. Jetzt auch noch Tame Impala und Jenny, na hör mal, es hört ja gar nicht auf mit der Tolligkeit. Ich bin's, Felina, hi.
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Ich sag euch mal was, Energy Star Ray Dalton, da müsste man das Leben auch mal genauer studieren oder vielleicht einen Film drüber machen, so ein Biopic oder so. Denn der ist eigentlich vor seinem großen Durchbruch mit der Musik, war der ja in so einem Gospelchor und hat ganz gut gesungen, hat dann aber gesagt, naja, beruflich werde ich vielleicht Tenniscoach und hatte sogar schon die Zusage, in der Profiliga zu coachen. Und dann kam Ryan Lewis, der Typ, der Macklemore produziert hat, um die Ecke über Facebook hat geschrieben, kannst du für Kent Holders ganz kurz einen Hook schreiben? Hat er gemacht, eingesungen und dann war so, oh, oder ich mache halt doch Musik. Und deswegen hören wir den jetzt hier bei Energy, immer die besten neuen Hits. Dankeschön an Ryan Lewis an der Stelle. Ray Dalton mit Go That High.

0: Und da gibt's mal wieder gute Nachrichten in Sachen Tiere. Der westliche Schlafbeutler ist nämlich wieder da.
1: Yes.
0: Den hat man in Australien seit 25 Jahren nicht mehr gesehen und ist vom Magazin National Geographic auch mal zum süßesten Tier Australiens gewesen.
1: Also das Tier muss so klein sein, dass ich es nicht googeln kann.
2: Westliche Schlafbeutler.
1: Ja, habe ich hier gerade eingegeben. Ja. Beutler.
2: Ja, mach mal.
1: Gibt's nicht.
2: Selbst Google denkt, es ist ausgeschlossen.

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5: Mit Laurenz, hallo. Und wir starten direkt rein mit richtig tollen Nachrichten. Und zwar für die Münchner Au. Da gibt's ab Dezember nämlich eine bessere Busverbindung. Der 52er fährt dann nicht mehr über den Gärtnerplatz, sondern über die Ludwigsbrücke und das Isartor Richtung Marienplatz. Das ist vor allem für die nördliche Au ein echter Gewinn. Aber auch das Deutsche Museum und der Tierpark profitieren von der direkten Verbindung. Und ganz nebenbei soll der Bus dadurch sogar weniger im Stau hängen.
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6: Im Studio André Glatzel. Deutschland verstärkt seine Forschung zur Drohnensicherheit. In Sachsen-Anhalt geht dafür ein Technologiezentrum an den Start. Am Testflughafen in Kochstedt sollen neue Schutztechniken entwickelt und getestet werden. Drohnen sind in den letzten Jahren immer mehr zum Sicherheitsrisiko geworden, zuletzt etwa am Leipziger Airport. Im wohl wegweisenden Meta-Prozess starten heute die Eröffnungsplädoyers vor einem US-Bundesgericht. Mehrere Bundesstaaten machen Instagram und Facebook für psychische Schäden bei Kindern und Jugendlichen verantwortlich. Sie verlangen mehr Schutz und eine Strafzahlung von bis zu 1,2 Billionen Euro. Die Feuerwehr kämpft weiter gegen den Waldbrand an der deutsch-belgischen Grenze. Die Lage hat sich durch Regen zwar etwas verbessert, problematisch ist aber der Wind. Der soll heute wieder stärker werden und könnte dafür sorgen, dass sich die Flammen ausbreiten. Zurück in die Fußball-Bundesliga. Niklas Füllkrug will wieder bei Werder Bremen anheuern. Das berichtet der Kicker. Der 33-jährige Stürmer soll von West Ham ausgeliehen werden. Beim Londoner Club war Füllkrugs Karriere ins Stocken geraten. Zuletzt spielte er leihweise in Mailand.
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8: Plant ein bisschen mehr Zeit ein auf dem mittleren Ring, da hakt's gerade an mehreren Stellen, aber sonst kommt ihr einigermaßen gut durch.
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8: Teure Fotos gibt's gerade und zwar in Thalkirchen auf der Schäftlandstraße, Sendling auf der Pfeuffer, Unterhaching auf der Biberger, Neuhausen auf der nördlichen Auffahrtsallee und einen habe ich noch in Karlsfeld auf der Dachauer Straße, da sind 50. Staus oder auch Blitzer. Könnt ihr uns gerne melden, einfach anrufen oder WhatsApp schicken, geht beides an die 93.
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8: Heute nochmal durchatmen und vor allem auch durchlüften. Ich habe zu Hause schön Rollos halb runter und die Fenster auf Kipp, damit es auch schön durchlüftet. 19 Grad bekommen wir heute nämlich. Dazu ist es aber ziemlich grau und auch immer wieder nass. Morgen dann wieder deutlich heißer. 29 Grad und Sonne bekommen wir dann.

0: Energy Dankbarkeitsdienstag. Wir sammeln heute wieder Dinge, für die wir dankbar sind. Und das machen auch unsere Energy Stars. Zum Beispiel auch Star-DJ Oliver Heldens. Den habe ich dieses Jahr schon wieder live gesehen auf dem Perukaville. Da war ich sehr dankbar, weil dieses Set einfach immer unfassbar gut ist. Das macht so viel Bock auf Party. Aber er selber ist halt auch ultra sympathisch. Ich durfte ihn interviewen und habe ihn gefragt, für was er dankbar ist. Seine Antwort: einfach nur Zucker.
1: My dream always as a kid was to do something creative. And especially then when I started to create music and learn how to DJ. My ambition was not to be like a superstar DJ or anything. I just wanted to be able to do what I love full time. And everything else was a bonus.
0: Ist das süß? Er sagt, sein großer Traum schon als Kind war, Musik produzieren, lernen, wie man DJ ist und das die ganze Zeit machen zu können. Ob ihm das am Ende Geld bringt oder nicht, darum ging es nicht. Es ging nicht darum, Superstar zu werden, der ja mittlerweile einfach ist, sondern einfach nur, dass er das machen kann, was ihm so viel Freude bereitet. Und ich gönne es ihm deswegen so von Herzen. Ich hoffe, ihr habt auch so eine Sache, für die ihr gerade dankbar seid. Kann ja auch was ganz Kleines sein irgendwie. Dass ihr eure Kette wiedergefunden habt, die ihr verloren hattet im Urlaub und dachtet, die wäre weg. Nee, ist in irgendeiner Tasche noch aufgetaucht. Das ist auf jeden Fall bei mir. Wenn ihr auch sowas habt, schickt mir das sehr gerne. Einfach per WhatsApp oder Insta. Wir teilen das miteinander am Energy Dankbarkeitsdienstag.
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0: Die Sonja hat uns einen gemeldet, danke dafür. Der steht auf der A99 in Höhe Hohenbrunn. Sendling haben wir noch einen auf der Pfeuffer, Thalkirchen auf der Schäftlahn, Neuhausen auf der nördlichen Auffahrtsallee und in Unterhaching auf der Bieberger Straße, da sind 30. Ihr seid unterwegs und seht noch irgendwas, dann gerne kurz anrufen oder WhatsApp schicken, wie ihr möchtet. Geht beides an die 93 3 93 3.
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0: Ey, das ist endlich mal wieder Wetter, um vielleicht heute Abend ins Kino zu gehen oder in ein Museum oder so. Perfekt, bisschen schmuddelig, wir haben viele Wolken mit dabei und auch immer wieder ein bisschen Regen bei 19 Grad. Morgen dann, ich würde sagen, Feierabend am Flaucher verbringen bei 29 Grad und ganz viel Sonne.
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schon mal in der Situation, dass ihr gemerkt habt, upsi, da hat jetzt der andere oder die andere doch ein bisschen mehr Gefühle für mich entwickelt als geplant. So doll wollte ich das gar nicht. Ich mag dich gern als Freund, aber darüber hinaus, naja. Und dann wird es so ein unangenehmes Drama, dass man das erklären muss. Und dann ist die Situation zwischen beiden irgendwie unangenehm und so. Mhm. Genau darüber singt Ariana Grande den ganzen Song Hate That I Made You Love Me jetzt für euch bei Energy. Immer die besten neuen Hits.

0: einen Kaffee, wenn es denn unbedingt sein muss. Auf jeden Fall mal kurz alles auslockern und dann ist auch schon gleich Mittagspause. Und vorher machen wir hier natürlich noch die 10 jetzt am Stück voll. Gleich mit Milo in guten 10 Minuten. Jetzt Juste, Jackstyle und Jon und ich bin's, Felina.
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ab und zu habe ich so den Moment, und das habe ich tatsächlich in meiner Beziehung auch zu einer Regel gemacht, dass wir uns gegenseitig daran erinnern, dass wir uns sagen müssen, jetzt ist der Moment. Ganz genau, jetzt ist der Moment, über den wir vielleicht in 5 Wochen sagen würden, oh, weißt du noch, als wir Urlaub hatten, weißt du noch, als wir da und da auf einem Event waren und es war so schön. Ja, genau dieses Schön ist manchmal ganz genau jetzt. Und daran erinnert auch Milo mit seiner aktuellen Single Forever Young. Jetzt bei Energy immer die besten neuen Hits.

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7: Mit Laurenz, hallo. Wofür hauen die Bayern eigentlich ihre Kohle raus? Das hat das Landesamt für Statistik jetzt mal untersucht und die haben da eine ganz klare Antwort drauf gefunden. Wohnen ist nämlich mit Abstand der größte Brocken. Dafür gehen im Schnitt fast 36% der Ausgaben drauf. Danach kommen Verkehr, also sowas wie Autosprit und ÖPNV und sowas, mit gut 14%. Und Essen ist mit rund 13% dabei. Und was echt interessant ist, je mehr die Leute verdienen, desto mehr geben sie auch für Freizeit, Sport und Kultur aus.
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8: Im Studio André Glatzel. Deutschland will bei der Drohnenabwehr besser werden. Dafür ist in Sachsen-Anhalt ein neues Forschungszentrum an den Start gegangen. In Kochstedt soll geforscht und unter realistischen Bedingungen getestet werden. Drohnen werden immer mehr zum Sicherheitsrisiko, etwa für Bundeswehrstandorte, Industrieanlagen oder Flughäfen. Im wohl wegweisenden Meta-Prozess starten heute die Eröffnungsplädoyers vor einem US-Bundesgericht. Mehrere Bundesstaaten machen Instagram und Facebook für psychische Schäden bei Kindern und Jugendlichen verantwortlich. Sie verlangen mehr Schutz und eine Strafzahlung von bis zu 1,2 Billionen Euro. Der Kampf gegen den Waldbrand an der deutsch-belgischen Grenze geht weiter. Die Lage hat sich durch Regen zwar etwas verbessert, der Wind ist allerdings ein Problem. Der soll heute wieder stärker werden und könnte dafür sorgen, dass sich die Flammen ausbreiten. Nicht der FIFA-Präsident muss gehen, sondern einer seiner Kritiker. Der Fußball-Weltverband hat sich von Betriebsdirektor Lamour getrennt. Der hatte sich öffentlich gegen FIFA-Boss Infantino gestellt und dessen Investorenpläne scharf kritisiert. Die sind inzwischen nach weltweiter Kritik vom Tisch.

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1: Das gefällt mir. Gerade ist auf den Straßen nicht so viel los. Wir haben nur den üblichen Stadtverkehr.
2: Blitzer.
1: In Sendling steht einer auf der Pfeuferstraße, Thalkirchen auf der Schäftlarn, Unterhaching auf der Biberger, Neuhausen auf der nördlichen Auffahrtsallee und in Karlsfeld auf der Dachauer Straße. Wenn ihr noch irgendwas seht, ruft doch gerne an oder schickt einfach eine WhatsApp an die 93 3 93
2: 3. 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
1: Das sind ja plötzlich ganz neue Möglichkeiten bei uns in der City. Es ist mal nicht so heiß. Das heißt, auch in der Tram keine gefühlte Sauna, sondern relativ angenehm. Heute bei nur maximal 19 Grad. Dazu gibt's viele Wolken und auch immer wieder so ein paar Schauer. Das ändert sich aber auch morgen schon wieder. Klatschen wir mal 10 Grad drauf. Da werden es nämlich 29 und dann kommt auch wieder die Sonne durch.

0: wir mal eine kleine Babypause vom Hochsommer, kommen direkt die ersten Leute und sagen, oh, ich hab so Bock auf Herbst und das bin ich. Ich bin die ersten Leute. Ich hab so Bock auf Herbst. Ich bin so cozy im Herbstmodus. Ihr habt Energy und die besten neuen Hits mit mir, Felina und mit Kollege Armani. Und genau dich bringe ich mit dieser Einstellung komplett auf die Palme, habe ich schon gemerkt. Du bist richtig saui.
1: Definitiv. Ich verstehe es nicht, weil der Sommer ist erstmal schon fast vorbei.
0: Ja.
1: Und das ging viel zu schnell.
0: Nein.
1: Also es war gerade, er hat gerade angefangen und jetzt ist er schon wieder vorbei. Jetzt wird es wieder kalt. Da ich kann nicht mehr. Ich brauche noch ein bisschen Wärme. Noch ein bisschen länger draußen bleiben abends. Und jetzt wird es kalt, dann müssen wir alle wieder rein in die Bude.
0: Ich finde, du hast wenig Argumente, Armani. Soll ich dir mal was sagen, was vorbei ist mit dem Sommer?
1: Was ist vorbei?
0: Wespen. Keine Wespenstress mehr. Ist super gut zum Beispiel. Dann, du darfst endlich wieder Übergangsjacken anziehen. Du liebst Übergangsjacken. Ich weiß es, weil du geile Jacken hast. Du ziehst die gerne an.
1: Ja,
0: geht
1: Übergangsjacken sind nicht schlecht.
0: Thema Schwitzen. Auch durch dann. Ja. Erstmal kein Schwitzen mehr.
1: Ah, schwitzen tue ich sowieso. Tue ich auch im Herbst. Das ist,
0: okay, aber
1: das
0: dann,
1: ändert sich
0: aber,
1: nichts.
0: Aber dann noch ein
1: und
0: dann Argument.
1: Lieber schwitze ich im schönen Wetter als in der Kälte, wo ich mir denke, warum schwitze ich denn jetzt überhaupt?
0: Ja, okay, ein bisschen lass es kennen, aber pass auf. Dann hast du noch im Sommer folgendes Problem. Die Klamotten sind ja alle kürzer. Was passiert also? Du berührst mit deiner nackten Haut in den öffentlichen Verkehrsmitteln ständig irgendwelche Sitze oder Stangen oder so. Finde ich voll eklig. Habe ich doch lieber eine Schicht Klamotte dazwischen. Geht's mir doch viel besser mit.
1: Dann musst du dir wohl ein Tuch mit in die Bahn nehmen.
0: Fang doch jetzt nicht an, mit einem Handtuch mir einen Sitz in der U-Bahn zu reservieren. So geht's schon mal gar nicht. Außerdem, ultimatives Totschlagargument, es gibt endlich wieder Pumpkin Spice Latte.
1: Also Pumpkin Spice Latte erinnert mich ans Büro. Ich denke lieber so an einen schönen Sommerdrink.
0: Weil ich dir das beigebracht habe.
1: Ja, aber ich denke lieber an so einen schönen Sommerdrink, da denke ich an Urlaub. Und nicht
0: also ich denke,
1: Mindset.
0: Wir müssen das ein für alle Mal entscheiden und das klären wir natürlich auf Insta. In unserer Story dürft ihr mit abstimmen. Seid ihr eher Sommer- oder Herbstkind? Und die Klugen von euch sind natürlich Herbstkind. Ich sag's nur. Ich bin da parteiisch.
1: So macht man das auf jeden Fall.
0: Genau. Gar nicht
1: das ist ein bisschen korrupt hier.
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3: Ganz entspannt kommt ihr gerade durch. Wir haben zumindest keine größeren Meldungen.
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3: Auf der A99 wird geblitzt und zwar Höhe Hohenbrunn, Sendling auf der Pfeuffer, Thalkirchen auf der Schäftlern, Unterhaching auf der Bieberger Straße und einen habe ich noch, Neuhausen auf der nördlichen Auffahrtsallee. Ihr sagt jetzt, Entschuldigung Carina, aber da fehlt doch noch was. Dann ruft doch einfach an oder schickt eine WhatsApp an die 93 3 93 3.
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3: Wenn ihr euch, so wie ich, in letzter Zeit schon irgendwelche Sachen für den Herbst gekauft habt, dann könntet ihr die heute theoretisch anziehen. Zumindest ein Langarm-Shirt oder ein Pulli. 19 Grad bekommen wir nämlich heute. Dazu viele Wolken und auch immer wieder ein bisschen Regen. Ab morgen dann wieder Sommerkleid bei 29 Grad und Sonne.
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ersten Musikvideos, die so richtig abgeliefert haben auf YouTube, ist Matterfix mit Big City Life. Und warum? Weil die noch ganz, ganz, ganz am Anfang da ihr Musikvideo rausgebracht haben. Das waren richtig Pioniere, denn bis dahin sind Musikvideos eher so im Fernsehen gelaufen und gar nicht mal bei YouTube. Das war da nämlich noch sehr, sehr frisch überhaupt erst online, dass man da Sachen hochladen konnte. Und deswegen so erfolgreich geworden auf YouTube. Matterfix, Big City Life, jetzt für euch bei Energy. Big City.

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0: Energy. 13 Uhr, ab mit euch Richtung Mittagspause. Die 10 Hits am Stück, die machen hier zuverlässig dazu weiter. Gleich mit der aktuellen Single von Bruno Mars in guten 10 Minuten. Und jetzt Shakira und Burna Boy. Ich bin Felina. Hi, happy Dienstag.
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Energy-Star Bruno Mars, crazy talentiert, das wissen wir alle. Aber ist euch bewusst, dass der halt auf seinen Alben tatsächlich auch wirklich fast jedes Instrument selber einspielt? Also von Drums über den Bass bis zum Keyboard und dann, na klar, singt er ja auch noch selber. Das ist schon echt heftig. On My Soul, jetzt für euch bei Energy.

0: Und da gibt's mal wieder gute Nachrichten in Sachen Tiere. Der westliche Schlafbeutler ist nämlich wieder da.
1: Yes.
0: Den hat man in Australien seit 25 Jahren nicht mehr gesehen und ist vom Magazin National Geographic auch mal zum süßesten Tier Australiens gewesen.
1: Also das Tier muss so klein sein, dass ich es nicht googeln kann.
2: Westliche Schlafbeutler.
1: Ja, habe ich hier gerade eingegeben.
2: Ja.
1: Beutler.
2: Ja, mach mal.
1: Gibt's nicht.
2: Selbst googeln

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11: Mit Laurenz, hallo. Und wir müssen heute direkt einfach nochmal über dieses Startdrama von der Boeing am Samstag hier in München sprechen. Die Vietnam Airlines Maschine ist ja erst hinter dem Ende der Startbahn abgehoben und sogar noch übers Gras gerollt. Vor der Notlandung hier zurück in München hat der Pilot dann noch rund 60 Tonnen Kerosin hier über unsere Region abgelassen. Und da fragen sich jetzt natürlich völlig zu Recht ganz viele Leute, ist das denn jetzt gefährlich für uns und die Umwelt? Und da muss man sagen, das klingt jetzt erstmal alles super heftig, ist aber in so einer Situation ganz normaler Sicherheitsvorgang. Das Kerosin wurde in knapp 3 Kilometern Höhe abgelassen und wird laut deutscher Flugsicherung bereits noch in der Luft abgebaut. Und am Boden kommt davon dann nichts mehr an.
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12: Im Studio André Glatzel. Drohnen werden immer mehr zum Sicherheitsrisiko und dagegen will Deutschland sich besser rüsten. In Sachsen-Anhalt ist ein neues Forschungszentrum an den Start gegangen. Am Testflughafen des Deutschen Zentrums für Luft- und Raumfahrt soll zu Abwehrmöglichkeiten geforscht und Technologie unter realistischen Bedingungen erprobt werden. Deutschlands Bauern fahren eine magere Ernte ein. Hitze und Trockenheit sind die Gründe. Beim Getreide rechnet der Bauernverband mit knapp 42 Millionen Tonnen, 7% weniger als im Vorjahr. Auch wegen niedriger Erlöse und höherer Kosten fordern die Bauern Hilfe vom Staat. Die Feuerwehr kämpft weiter gegen den Waldbrand an der deutsch-belgischen Grenze. Die Lage hat sich durch Regen zwar etwas verbessert, problematisch ist aber der Wind. Der soll heute wieder stärker werden und könnte dafür sorgen, dass sich die Flammen ausbreiten. Augen auf beim Online-Kauf. Der Handelsverband warnt vor Shops im Netz, die scheinbar in Deutschland sitzen, hinter denen aber Anbieter aus China stecken. Das Zurückschicken der Ware kann dann sehr teuer werden und viele Käufer behalten sie deshalb. Das ist das Geschäftsmodell vieler Shops, so der HDI.
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13: Plant ein bisschen mehr Zeit ein auf dem mittleren

0: Ring, da hakt es gerade an mehreren Stellen, aber sonst kommt ihr einigermaßen gut durch.
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0: Teure Fotos gibt's gerade, und zwar in Thalkirchen auf der Schäftlandstraße, Sendling auf der Pfeufer, Unterhaching auf der Bieberger, Neuhausen auf der nördlichen Auffahrtsallee und einen habe ich noch in Karlsfeld auf der Dachauer Straße, da sind 50. Staus oder auch Blitzer. Könnt ihr uns gerne melden, einfach anrufen oder WhatsApp schicken, geht beides an die 93 3 93 3.
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0: Heute nochmal durchatmen und vor allem auch durchlüften. Ich habe zu Hause schön Rollos halb runter und die Fenster auf Kipp, damit es auch schön durchlüftet. 19 Grad bekommen wir heute nämlich. Dazu ist es aber ziemlich grau und auch immer wieder nass. Morgen dann wieder deutlich heißer. 29 Grad und Sonne bekommen wir dann.

0: Freunde! Und hier denke ich gerade so, hat die Frau im Radio jetzt einen kompletten Knacks? Energy ist an bei euch, immer die besten neuen Hits mit mir, Felina. Nee, hat sie nicht. Hat sie wirklich nicht versprochen. Zumindest nicht, was dieses Thema angeht, denn Halloween nehme ich sehr ernst. Das ist eins meiner absoluten Lieblingsfeste im Jahr. Und auf TikTok viral geht dieses Jahr schon wieder der Trend, Summerween zu feiern. Ja, wir feiern Halloween einfach mitten im Sommer schon. Dieser Trend hat sich tatsächlich entwickelt aus einer Zeichentrickserie namens Gravity Falls und da passiert Folgendes.
1: Wait, Summer what?
2: Summerween! The people of this town love Halloween so much, they celebrate it twice a year.
0: Ist das geil? Es geht um eine Stadt, die Halloween so sehr liebt, dass sie es zweimal im Jahr feiern und zwar einmal auch im Sommer. Deren Datum ist immer der 22. Juni. Allerdings, für uns gilt, wir dürfen das jederzeit machen, im Sommer. Und jetzt fragt ihr euch, okay, was ist der Unterschied von Summerween zu Halloween? Naja, ihr müsst zum Beispiel nicht einen Kürbis schnitzen, sondern vielleicht einfach eine Melone. Ja, also auch viel mit den Jahreszeiten arbeiten, was da gerade so ready ist an Obst, Gemüse. Das wird da gerne gesehen. Ihr könnt zum Beispiel runde Eiswürfel machen und da eine Blaubeere drin einfrieren. Dann sieht das im Getränk aus wie gruselige Augen. Ihr könnt ein Picknick machen im Park mit diesem ganzen gruseligen Essen. Aber halt irgendwie, ne, weil es noch länger hell draußen ist, das genießen bis in die späten Abendstunden. Oder draußen einen Horrorfilm gucken, ist auch ein Summerween-Ding. Sag ich euch ehrlich, mir zu gruselig, schaffe ich nicht. Aber ich kann auch drin keine Horrorfilme gucken, deswegen bin ich da eh raus. Verkleidet als Poolparty geht auch, wenn ihr wollt. Könnt ihr euch vielleicht einen lustigen kleinen Haarreifen aufsetzen oder so. Klaro. Ich wünsche euch jedenfalls ganz viel Spaß. Experimentiert da mal ein bisschen rum. Zweimal im Jahr Halloween feiern. Ist mir persönlich noch nicht genug, aber ich arbeite dran. Als nächstes machen wir Frühlingsbean oder irgendwie so.
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5: Blitzer. 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
6: Die Sonja hat uns einen gemeldet, danke dafür. Der steht auf der A99 in Höhe Hohenbrunn. Sendling haben wir noch einen auf der Pfeufer, Thalkirchen auf der Schäftlarn, Neuhausen auf der nördlichen Auffahrtsallee und in Unterhaching auf der Bieberger Straße, da sind 30. Ihr seid unterwegs und seht noch irgendwas, dann gerne kurz anrufen oder WhatsApp schicken, wie ihr möchtet. Geht beides an die 93 3 93
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6: Hey, das ist endlich mal wieder Wetter, um vielleicht heute Abend ins Kino zu gehen oder in ein Museum oder so. Perfekt, bisschen schmuddelig, wir haben viele Wolken mit dabei und auch immer wieder ein bisschen Regen bei 19 Grad. Morgen dann, ich würde sagen, Feierabend am Flaucher verbringen bei 29 Grad und ganz viel Sonne.
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Dieser Moment, wenn ihr in einer Beziehung seid, die euch zeigt, ey, so einfach kann es alles sein. So schön kann alles sein. Es muss gar nicht die ganze Zeit so ein krasser Stress sein. Genau das sagt Gracie Abrams über ihre Beziehung zu Schauspieler Paul Mescal. Sie sagt, durch diese Beziehung hat sie wie einen Spiegel vorgehalten bekommen, dass es alles auch anders laufen kann. So nämlich wie mit Paul. So, und Gracie Abrams, die gibt's jetzt hier für euch mit Hit the Wall bei Energy. Immer die besten neuen Hits.

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Gleich habe ich hier für euch die aktuelle Single von Junat Ass. Und zwar in weniger als einer Viertelstunde. Und jetzt Teddy Swims, Mr. Know-It-All. Ich bin Felina. Hi, toll, dass ihr in diesem

To come home. Die Kehrseite der Medaille. Das klingt immer alles so bedrohlich, ne? Dieses Sprichwort, da denkt man immer, boah, was steht da? Keine Schlimmste auf der Welt hinten auf der Medaille draufstehen, will ich gar nicht umdrehen. Wenn man das auf Englisch sagt, heißt es Flipside. Und da denke ich so, das klingt für mich nach neuen Möglichkeiten. Da habe ich doch mal Bock hinzugucken. Also, vielleicht ist die andere Seite der Medaille gar nicht immer die böse Kehrseite, sondern auch mal die Flipside. Guckt euch die gerne mal an. Jule und Ass haben auf jeden Fall einen Song drüber gemacht. Jetzt für euch bei Energy immer die besten.

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13: Mit Laurenz, hallo. Und wir starten direkt rein mit richtig tollen Nachrichten, und zwar für die Münchner Au. Da gibt's ab Dezember nämlich eine bessere Busverbindung. Der 52er fährt dann nicht mehr über den Gärtnerplatz, sondern über die Ludwigsbrücke und das Isartor Richtung Marienplatz. Das ist vor allem für die nördliche Au ein echter Gewinn, aber auch das Deutsche Museum und der Tierpark profitieren von der direkten Verbindung. Und ganz nebenbei soll der Bus dadurch sogar weniger im Stau hängen.
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14: Im Studio Gisa Weber. Deutschland will bei der Drohnenabwehr besser werden. Dafür ist in Sachsen-Anhalt ein neues Forschungszentrum an den Start gegangen. In Kochstedt soll geforscht und unter realistischen Bedingungen getestet werden. Drohnen werden immer mehr zum Sicherheitsrisiko, etwa für Bundeswehrstandorte, Industrieanlagen oder Flughäfen. Deutschlands Bauern fahren eine magere Ernte ein. Hitze und Trockenheit sind die Gründe. Beim Getreide rechnet der Bauernverband mit knapp 42 Millionen Tonnen, 7% weniger als im Vorjahr. Auch wegen niedriger Erlöse und hoher Kosten fordern die Bauern Hilfe vom Staat. Mit dem Wohnungsbau in Deutschland geht es bergauf. Im ersten Halbjahr wurden rund 126.000 Baugenehmigungen erteilt, so das Statistische Bundesamt. Das sind 15% mehr als vor einem Jahr und der stärkste Anstieg von Baugenehmigungen seit 2016. Im Waldbrandgebiet an der deutsch-belgischen Grenze gibt es noch keine Entwarnung. Die Lage hat sich zwar verbessert, es wird aber erwartet, dass der Wind stärker wird. Das könnte dafür sorgen, dass sich die Flammen ausbreiten. Gleichzeitig soll es aber auch wieder regnen.
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15: Das gefällt mir. Gerade ist auf den Straßen nicht so viel los. Wir haben nur den üblichen Stadtverkehr.
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15: In Sendling steht einer auf der Pfeuferstraße, Thalkirchen auf der Schäftlern, Unterhaching auf der Biberger, Neuhausen auf der nördlichen Auffahrtsallee und in Karlsfeld auf der Dachauer Straße. Wenn ihr noch irgendwas seht, ruft doch gerne an oder schickt einfach eine WhatsApp an die 93 3 93 3.
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15: Das sind ja plötzlich ganz neue Möglichkeiten bei uns in der City. Es ist mal nicht so heiß. Das heißt, auch in der Tram keine gefühlte Sauna, sondern relativ angenehm heute bei nur maximal 19 Grad. Dazu gibt's viele Wolken und auch immer wieder so ein paar Schauer. Das ändert sich aber auch morgen schon wieder. Klatschen wir mal 10 Grad drauf, da werden es nämlich 29 und dann kommt auch wieder die Sonne durch.

0: So, jetzt machen wir was für eure mentale Gesundheit. Und es geht ganz leicht. Ihr braucht einfach nur gerade zuhören und dann mal in euch reinfühlen. Ganz schöne Sache. Am Energy-Dankbarkeitsdienstag erzählen wir uns nämlich immer gegenseitig, für welche Sachen wir gerade dankbar sind in unserem eigenen Leben. Können so Kleinigkeiten sein. Und falls euch da gerade nichts einfällt, ist ja voll gut, dass wir es alle machen. Denn manche von euch schicken Nachrichten. Und bei denen können wir quasi einfach abgucken. Vielleicht habt ihr sowas auch bei euch im Leben. Für mich ist es, dass ich gerade aus dem Urlaub zurück bin und irgendwie, ich genieße das voll, wieder einen Alltag zu haben. So alle meine Dinge sind zu Hause da, wo ich sie gewohnt bin. Also ich mache einen Schrank auf und da finde ich meine Sachen. Ist ja im Urlaub halt nicht so. Ich liebe das ganz doll. Aber das ist ein sehr, sehr privates Ding. Vielleicht habt ihr auch so Themen. Was lässt euch gerade dankbar fühlen?
1: Ich bin dankbar dafür, dass es jetzt nicht mehr so heiß ist und hoffentlich die ganz heißen Sommertage vorbei sind.
0: Ja,
1: und
0: ja,
1: man
0: ja
1: vor allem nachts wieder entspannter schlafen kann.
0: Absolut. Und ich glaube, alle Menschen, die in einer Dachgeschosswohnung wohnen, die können richtig beipflichten. Dann gibt's das hier noch.
2: Ich bin dankbar für eine 16-jährige Freundschaft aus Kindheitstagen.
0: Das ist wirklich krass, weil überlegt mal, was für eine andere Person ihr vor 16 Jahren noch wart und dass ihr euch dann mit der Person immer noch versteht. Toll! Lange Freundschaften, lieben wir. Was gibt's noch?
3: Ich habe ultra das geile Rezept ausprobiert. Das ist so Blätterteig, einfach mit so Zwiebeln, ein bisschen Mozzarella, darunter Pesto. Und dafür bin ich heute dankbar, weil es sieht ultra geil aus. Es war ultra lecker. Ein bisschen Tomaten noch oben drauf. Das im Backofen für 20 Minuten und es hat heute meinen Tag gemacht.
0: Klingt sau lecker und vor allem auch gar nicht mal so kompliziert. Also könnt ihr ja vielleicht für euch heute Abend auch nachmachen zum Abendbrot. Lasst es euch schmecken und schickt mir die Dinge, für die ihr dankbar seid, immer gerne per WhatsApp oder auch bei Insta.
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0: Ganz entspannt kommt ihr gerade durch. Wir haben zumindest keine größeren Meldungen.
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0: Auf der A99 wird geblitzt und zwar Höhe Hohenbrunn, Sendling auf der Pfeuffer, Thalkirchen auf der Schäftlern, Unterhaching auf der Bieberger Straße und einen habe ich noch, Neuhausen auf der nördlichen Auffahrtsallee. Ihr sagt jetzt, Entschuldigung Carina, aber da fehlt doch noch was. Dann ruft doch einfach an oder schickt eine WhatsApp an die 93 3 93
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0: Wenn ihr euch, so wie ich, in letzter Zeit schon irgendwelche Sachen für den Herbst gekauft habt, dann könntet ihr die heute theoretisch anziehen. Zumindest ein Langarm-Shirt oder ein Pulli. 19 Grad bekommen wir nämlich heute. Dazu viele Wolken und auch immer wieder ein bisschen Regen. Ab morgen dann wieder Sommerkleid bei 29 Grad und Sonne.
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Song klingt einfach so krass nach Happy End. Ihr hört Energy mit No No No und Pumpin' Blood. Und da gibt's ja diese eine ganz, ganz, ganz berühmte Five-Melodie, die auf der einen Seite erstmal halt klingt wie das Happy End von einem lustigen kleinen Film, den ihr auf den Sonntagnachmittag im Fernsehen geglotzt habt. Aber eben auch eine ganz besondere Geschichte dahinter ist nämlich den Produzenten so währenddessen eingefallen. War so, ah, so eine coole Melodie, ich pfeife die mal erstmal ein, fülle ich später einen Text für. Und dann hat ihnen das aber so gut gefallen, dass sie einfach genau das Pfeifen drin gelassen haben. Pumpin' Blood, jetzt für euch bei Energy.

Nachmittag, Leute. Ja, wenn sich zwei Personen trennen, dann ist es eine Kunst, wenn man den anderen einfach gehen lässt, wenn es einfach nichts mehr bringt. Sie singt darüber. Hier ist The Art of Letting Go von Aus Diss. Ihr seid bei Energy mit den besten Hits. Servus.

0: Leute, nice, dass ihr mit am Start seid. Ihr seid bei Energy immer die besten Mann. Jetzt hallo.
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2: Was ist denn hier los? Im Februar 2027 sollen die Grammys verliehen werden. Aber diese Band weigert sich dabei zu sein. Baby, yeah.

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5: Mit Laurenz, hallo. Wofür hauen die Bayern eigentlich ihre Kohle raus? Das hat das Landesamt für Statistik jetzt mal untersucht und die haben da eine ganz klare Antwort drauf gefunden. Wohnen ist nämlich mit Abstand der größte Brocken. Dafür gehen im Schnitt fast 36% der Ausgaben drauf. Danach kommen Verkehr, also sowas wie Autosprit und ÖPNV und sowas, mit gut 14%. Und Essen ist mit rund 13% dabei. Und was echt interessant ist, je mehr die Leute verdienen, desto mehr geben sie auch für Freizeit, Sport und Kultur aus.
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6: Mit Gisa Weber, guten Tag. Drohnen werden immer mehr zum Sicherheitsrisiko und dagegen will Deutschland sich besser rüsten. In Sachsen-Anhalt ist ein neues Forschungszentrum an den Start gegangen. Am Testflughafen des Deutschen Zentrums für Luft- und Raumfahrt soll zu Abwehrmöglichkeiten geforscht und Technologie unter realistischen Bedingungen erprobt werden. Die Ernte in Deutschland fällt in diesem Jahr mau aus. Der Bauernverband rechnet beim wichtigen Getreide mit einem Ertrag von knapp 42 Millionen Tonnen. 7% weniger als im Vorjahr. Angesichts der Ernte, niedriger Erlöse und hoher Kosten fordert der Bauernverband Hilfe vom Staat. Im wohl wegweisenden Meta-Prozess starten heute die Eröffnungsplädoyers vor einem US-Bundesgericht. Mehrere Bundesstaaten machen Instagram und Facebook für psychische Schäden bei Kindern und Jugendlichen verantwortlich. Sie verlangen mehr Schutz und eine Strafzahlung von bis zu 1,2 Billionen Euro. Die Rückkehr von Niklas Füllkrug zu Werder Bremen ist perfekt. Der 33-jährige Stürmer wird für ein Jahr von West Ham ausgeliehen. Vor 3 Jahren hatte Füllkrug Werder als Bundesliga-Torschützenkönig verlassen. Zuletzt war seine Karriere ins Stocken geraten.
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8: So, ihr Lieben, wir schauen direkt auf die A8 Salzburg Richtung München zwischen Holzkirchen und Kreuz München Süd. Hier Stop and Go. A92 München Richtung Deggendorf am Kreuz Neufahrn hat's gekracht auf der Überleitung zur A9 in Richtung Nürnberg. Hier Stau pur. Dann ein Blick auf den Ring zwischen Effner Tunnel und John F. Kennedy Brücke. Ein großer Unfall. Hier Stau ohne Ende. Und Stop and Go wie immer insgesamt auf dem Ring.
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8: Jimmy Baby. Jimmy, danke schön fürs Anrufen. In Sendling, Pfeuferstraße, 30er Zone wird geblitzt. Außerdem auf der Bieberger und Schäftlandstraße. Seht ihr noch was? Raus damit, her damit. 089-393-393.
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8: Die Pflanzen feiern eine riesengroße Party. Ja, die lieben es, den Regen. Ich finde es auch ganz angenehm. Aktuell 19 Grad. Morgen dann ein absoluter Granatentag mit 28 Grad und Sonnenschein. Und am Donnerstag und Freitag so richtiges Schmuddelwetter. Jetzt für euch Paul Monkey. 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Hier ist eure Sunny.

0: Immer die besten und jetzt gibt's bei uns bei Energy. Die deutsche Nationalmannschaft kommt zurück in die Allianz Arena. Am dritten Spieltag der UEFA Nations League trifft Deutschland auf Serbien in München am 1. Oktober um 20.45 Uhr. Das Ganze wird natürlich auch gestreamt auf ZDF oder ihr erlebt es live. Seit 14 Uhr ist er gestartet, der Ticketverkauf. Man kann sie auf jeden Fall über das DFB-Ticketportal erwerben. Und das Krasse ist, Leute, seit über 25 Jahren gibt es zum allerersten Mal wieder Stehplätze. Und zwar ab 18 Euro neben den ganzen Sitzplatztickets. Aktuell ist auf jeden Fall noch alles drin. Es wird das dritte Spiel für den neuen Nationaltrainer Jürgen Klopp sein.
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0: Und ihr Lieben, wir schauen auf die Straßen, auf die A8 Salzburg Richtung München, zwischen Holzkirchen und Kreuz München Süd, hier Stop and Go. A8 München Richtung Stuttgart, zwischen Langenwied und Dachau-Fürstenfeldbruck, 5 Kilometer Stau. A92 München Richtung Deggendorf am Kreuz Neufahren hat's gekracht auf der Überleitung zur A9, hier ganz viel los. Ein großer Unfall zwischen Effnertunnel und John F. Kennedy Brücke, hier Stau ohne Ende und Stop and Go wie immer auf dem Ring.
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0: Es wird mal wieder auf der Pfeuferstraße 30er-Zone geblitzt. Außerdem auf der Dachauer, Biberger und Schäftlandstraße. Danke, Carlo. Seht ihr was? Dann ruft durch 089-93-393.
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0: Heute Abend werde ich meinen Schrank ausmisten. Ja, perfektes Wetter dazu, oder? So ein richtiges Schmuddelwetter. Es ist kühl, aktuell 19 Grad. Morgen wird es dann richtig heiß bei über 28 Grad mit Sonnenschein, also der schönste Tag der Woche. Und am Donnerstag und Freitag wieder viel Regen.
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Hier ist Peggy Goo mit Woman bei Energy.

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0: Gleich hört ihr Bottle Up von den Backstreet Boys. Jetzt erstmal New Religion. Hier ist Bebe Rexha.

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1: Schon krass, Leute. Nick Carter war 13 Jahre, als die Backstreet Boys gegründet wurden. Heute ist er vierfacher Vater und steht immer noch weltweit auf den ganz großen Stadienbühnen. Finde ich auf jeden Fall krass. Hier ist er, hier sind die Backstreet Boys für euch mit Bottle Up bei Energy. 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

0: schön, dass ihr mit dabei seid. 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
2: Und da gibt's mal wieder gute Nachrichten in Sachen Tiere. Der westliche Schlafbeutler ist nämlich wieder da.
3: Yes.
2: Den hat man in Australien seit 25 Jahren nicht mehr gesehen und ist vom Magazin National Geographic auch mal zum süßesten Tier Australiens gewesen.
3: Also das Tier muss so klein sein, dass ich es nicht googeln kann.
4: Westliche Schlafbeutler.
3: Ja, habe ich hier gerade eingegeben. Ja. Beutler.
4: Ja, mach mal.
3: Gibt's nicht.
4: Selbst

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9: Mit Laurenz, hallo. Und wir müssen heute direkt einfach nochmal über dieses Startdrama von der Boeing am Samstag hier in München sprechen. Die Vietnam Airlines Maschine ist ja erst hinter dem Ende der Startbahn abgehoben und sogar noch übers Gras gerollt. Vor der Notlandung hier zurück in München hat der Pilot dann noch rund 60 Tonnen Kerosin hier über

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1: Mit Gisa Weber. Guten Tag. Deutschland will bei der Drohnenabwehr besser werden. Dafür ist in Sachsen-Anhalt ein neues Forschungszentrum an den Start gegangen. In Kochstedt soll geforscht und unter realistischen Bedingungen getestet werden. Drohnen werden immer mehr zum Sicherheitsrisiko, etwa für Bundeswehrstandorte, Industrieanlagen oder Flughäfen. Beim Wohnungsbau in Deutschland geht es wieder aufwärts. Im ersten Halbjahr wurden rund 126.000 Wohnungen genehmigt, so das Statistische Bundesamt. Das sind 15% mehr als im Vorjahreszeitraum und der kräftigste Anstieg von Baugenehmigungen seit 10 Jahren. Gaskunden müssen sich auf höhere Rechnungen einstellen. Netzagenturchef Müller begründet das mit der Sperrung der Straße von Hormus. Genug Gas sei zwar da, durch den Iran-Krieg aber teurer geworden, sagte RT Online. Aber die Preise seien aktuell bei weitem nicht so hoch wie 2022 nach dem Beginn des Ukraine-Kriegs. Nicht der FIFA-Präsident muss gehen, sondern einer seiner Kritiker. Der Fußball-Weltverband hat sich von Betriebsdirektor Lamour getrennt. Der hatte sich öffentlich gegen FIFA-Boss Infantino und dessen Investorenpläne gestellt. Die sind inzwischen nach weltweiter Kritik vom Tisch.
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3: So, ihr Lieben, wir schauen rüber zum Thomas-Wimmer-Ring. Auf Höhe Leuchtenberg-Ring. Hier ist in beiden Richtungen die Ampelanlage außer Betrieb. Bitte Obacht geben. A8 München Richtung Stuttgart zwischen Langenwied und Dachau-Fürstenfeldbruck. Hier Stop and Go. A92 Deggendorf Richtung München zwischen Unterschleißheim und Oberschleißheim. Ein großer Unfall. Hier Stau ohne Ende. 4 Kilometer Stop and Go auf der A99 Eschenrieder-Spange Richtung Eschenried zwischen Dreieck-Allach und Dreieck-Eschenried. Dann zwischen Effner-Tunnel und John F. Kennedy-Brücke. Viel, viel los. Insgesamt ist der Ring wie immer zu. Wir kennen's alle.
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3: Tommy, danke schön fürs Anrufen unter Haching-Bieberger Straße, 30er Zone, Thalkirchen-Schäftlandstraße und in Senting-Pfeuffer Straße. Da steht er ständig. Kommt irgendwas dazu? Dann traut euch, ruft durch. 089-93-393.
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3: Mein Tipp für heute Abend: eine Pizza selber machen. Ja, so ein perfektes Wetter. Aktuell 19 Grad. Es ist grau in grau. Heute immer wieder Regenfälle. Morgen könnt ihr den Regenschirm weglegen. Ersetzen durch die Sonnenbrille. Es wird super sonnig. Dann bei 28 Grad. Jetzt für euch Temper City bei Energy.

0: so schön, dass ihr mit dabei seid. Ihr seid bei Energy mit den besten Hits. Wir sind mittendrin in den Sommerferien und diese Woche wird das Wetter ja so lala. Deswegen habe ich für euch was Cooles rausgesucht, was ich früher selber besucht habe. Und zwar Mini München. Geht noch bis zum 21. August, immer montags bis freitags, 10 bis 17 Uhr. Und zwar auf dem Showpalastgelände an der Haltestelle Freudmanning. Ja, müsst ihr mit der U6 hinfahren. Und für die Kids und Jugendlichen zwischen 9 und 15 Jahren gibt es verschiedene Jobs zum Ausprobieren. Ich habe früher immer Post gespielt, man kann aber Politik machen, man kann studieren. Man kann auf jeden Fall so viele coole Berufe ausprobieren. Der Eintritt, der ist frei. Und seit gestern sind auch die 7-Jährigen willkommen. Total cool.
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0: Verkehr. Wir gucken auf die A8 München Richtung Stuttgart zwischen Langwied und Dachau-Fürstenfeldbruck. Hier ist ganz viel los. A92 Deggendorf Richtung München zwischen Unterschleißheim und Oberschleißheim. Ein großer Unfall hier, staut es sich total. Dann Obacht geben. Wir schauen rüber zum Thomas-Wimmer-Ring auf Höhe Leuchtenbergring. Hier ist in beiden Richtungen die Ampelanlage außer Betrieb. Deswegen langsam fahren. Stop and go wie immer auf dem Ring.
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0: Erkan, Dankeschön fürs Melden in Sendling-Pfeuferstraße, 30er-Zone wird geblitzt. Außerdem Thalkirchen-Schäftlandstraße und Bieberger Straße unter Haching. Danke, Carlos. Macht's wie die anderen. Klingelt durch. 089 93 3 93
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0: Ich hole mir heute ganz viel Putzzeug und dann wird die Bude hergerichtet, Leute. Das könnt ihr euch nicht vorstellen. Ich versuche es auf jeden Fall. Nutzt das Wetter aus. Heute voll Schmuddelwetter. Morgen ab in den Biergarten. Da wird es richtig schön. 28 Grad. Von mir aus auch an die Badeseen. Und am Donnerstag und Freitag schon wieder Regen.
3: 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Keiner spielt.

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0: Wer von euch will in den Kletterwald, Vaterstetten? Wer von euch will mit mir zocken, Stadtland Energy? Ruft jetzt durch 089 93 3 93 3.

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1: Nochmal ein bisschen fleißig sein und dann geht's rein in den Feierabend. Und ich finde, die Nummer, die macht noch mehr Bock, nach Hause zu flitzen. A-E-I-O-U von Oliver Heldens. Könnt ihr jetzt laut mitsingen?

0: So cool, dass ihr mit dabei seid. Ihr seid bei Energy mit den besten und Hits.
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0: Es geht in den Kletterwald Vaterstetten. 13 abwechslungsreiche Parcours von wackeligen Netzen bis hin zu rasanten Flying Foxes. Es ist auf jeden Fall super witzig. Und einer, der mit mir zocken will, ist der Ben. Hallo.
2: Hallo.
0: Hast du Lust zu klettern?
2: Immer.
0: Dann würde ich sagen, zocken wir los, okay?
2: Ja.
0: B. Wir spielen mit B wie Bertha. Eine Stadt mit B.
2: Belgrad.
0: Ein Land.
2: Belgien.
0: Ein Tier.
2: Bär.
0: Ein Beruf.
2: Bauarbeiter.
0: Dein Lieblings-Superheld.
2: Bob der Baumeister.
0: Eine Automarke.
2: BMW.
0: Das machst du in deiner Freizeit.
2: Ich kann ja nicht Bumsen sagen.
0: Du hast es schon ausgesprochen und das waren insgesamt 7 Punkte. Sehr gut. Wollt ihr auch in den Kletterwald Vaterstetten? Dann zockt jetzt mit mir. Ruft durch 089 93 3 93 3.
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0: Jetzt eine ganz kurze Pause, Leute, dann die News und danach wieder viel Musik.
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0: Der 52er fährt dann nicht mehr über den Gärtnerplatz, sondern über die Ludwigsbrücke und das Isartor Richtung Marienplatz. Das ist vor allem für die nördliche Au ein echter Gewinn, aber auch das Deutsche Museum und der Tierpark profitieren von der direkten Verbindung. Und ganz nebenbei soll der Bus dadurch sogar weniger im Stau hängen.
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2: Mit Gisa Weber, guten Tag. Drohnen werden immer mehr zum Sicherheitsrisiko und dagegen will Deutschland sich besser rüsten. In Sachsen-Anhalt ist ein neues Forschungszentrum an den Start gegangen. Am Testflughafen des Deutschen Zentrums für Luft- und Raumfahrt soll zu Abwehrmöglichkeiten geforscht und Technologie unter realistischen Bedingungen erprobt werden. Deutschlands Bauern fahren eine magere Ernte ein. Hitze und Trockenheit sind die Gründe. Beim Getreide rechnet der Bauernverband mit knapp 42 Millionen Tonnen, 7% weniger als im Vorjahr. Auch wegen niedriger Erlöse und hoher Kosten fordern die Bauern Hilfe vom Staat. Gasverbraucher sollten sich auf steigende Rechnungen einstellen. Als Grund nannte Netzagenturchef Müller bei T-Online die Sperrung der Straße von Hormus. Trotz Iran-Kriegs sei genug Gas verfügbar, allerdings zu höheren Preisen. Aktuell sind die Gasspeicher in Deutschland zur Hälfte gefüllt. Im möglicherweise wegweisenden Prozess gegen Meta beginnen heute die Eröffnungsplädoyers. Mehrere US-Bundesstaaten werfen dem Konzern vor, Minderjährige mit Instagram und Facebook abhängig zu machen. Sie fordern Einschränkungen bei den Funktionen, wie dem Endlos-Scrollen und eine hohe Strafzahlung.
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4: So, ihr Lieben, wir schauen auf die A8 München in Richtung Stuttgart zwischen Langwied und Dachau-Fürstenfeldbruck. Hier Stop and Go. A92 Deggendorf Richtung München zwischen Unterschleißheim und Oberschleißheim. Hier ganz viel los aufgrund eines Unfalls. Dann Thomas Wimmering auf Höhe Leuchtenbergring ist in beiden Richtungen die Ampelanlage außer Betrieb. Bitte Obacht geben. Stop and Go wie immer auf dem Ring.
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4: Timmy, Dankeschön fürs Anrufen. Sendling, Pfeuferstraße, 30er-Zone wird geblitzt. Außerdem auf der Dachauer, Biberger und Schäftlernstraße. Seht ihr noch irgendwas? Ich bin hier, hallo. Ruft durch 089 93 93.
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4: Meine Schwester Hecki sagt immer, bei diesem Wetter kann man einfach nur Filmi schauen. Ganz viel Spaß beim Filmi anschauen. Aktuell 19 Grad. Heute auf jeden Fall so richtige Schmuddelwetter. Morgen wird es dann richtig sonnig und heiß bei über 28 Grad. Und am Donnerstag wird es wieder grau. Jetzt für euch Olivia Rodrigo. Drop Dead by Energy, immer die besten an Hits. Servus.

0: 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Es wurde wochenlang über den Ort und den Termin spekuliert, aber sie haben schon getan. Fußballstar Cristiano Ronaldo und Georgina Rodriguez haben sich im allerengsten Familienkreis das Ja-Wort gegeben. Jetzt hat man sich natürlich gedacht, ja, Fußballstar hat natürlich viel Kohle, aber er hat ganz klein gefeiert. Keine Kathedrale, es gab kein Schloss, es kam kein Pferd, das angeritten kam, keine Stargäste, sondern Fußballstar Cristiano Ronaldo hat seiner Partnerin einfach das Ja-Wort gegeben, haltet euch fest, im Wohnzimmer des Hauses im portugiesischen Cascais. Das müsst ihr euch mal geben. Finde ich total krass. Also im Wohnzimmer heiraten würde ich nie persönlich. Die Jule, die hat da so einen anderen Ort.
1: Also was ich mir gar nicht vorstellen könnte, wäre in einer Riesenarena wie Taylor Swift zu heiraten. Das ist mir viel zu groß, viel zu ungemütlich. Gerade bei einer Hochzeit, die so intim und sowas Persönliches ist, ist mir das viel zu viel.
0: Absolut, da hast du recht. Was ich machen würde, ich würde in den Bergen heiraten. Ja, ganz gemütlich, natürlich auch ganz versteckt.
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0: So, ihr Lieben, wir schauen auf die A96 Lindau in Richtung München zwischen Landsberg am Lech Ost und Schöffelding. Hier sind Fahrzeugteile auf der Fahrbahn. Stop and Go auf der A8 München Richtung Stuttgart zwischen Langwied und Dachau Fürstenfeldbruck. A96 Lindau Richtung München zwischen Schöffelding und Windach. Hier ein großer Unfall, die linke Spur ist komplett blockiert. A99 Eschenrieder Spange Richtung Stuttgart zwischen Dreieck-Allach und Dreieck-Eschenried 4 Kilometer Stau. Super viel los. A995 München Richtung Kreuz München Süd zwischen Unterhaching und Sauerlach und Stop and Go wie immer auf dem Ring.
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0: Wir schauen nach Sendling. Pfeuferstraße, 30er Zone wird geblitzt. Thalkirchen, Schäftlandstraße und Bieberger Straße Unterhaching. Danke, Piet. Seht ihr was? Ruft euch. 089 93 3 93
2: 3. 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
0: Ich glaube, ich esse heute eine Suppe. Ja, heute ist ein richtiges Suppenwetter. Aktuell 19 Grad. Es ist windig, es ist wolkig, immer wieder Regenfälle und morgen wird es dann richtig heiß bei über 28 Grad. Nur mit Sonne.
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bin ich ultra kreativ. Davon habe ich bis jetzt noch nichts gemerkt, aber das sagt mein Wochenhoroskop. 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Hier ist Ray Dalton, Goaded High by Energy. Immer die besten an Hits. Hallo.

So schön, dass ihr mit dabei seid. Im Moment ist sie in London, Ariana Grande, immer noch auf großer Tour. Und danach gibt es erstmal eine Auszeit. Hier ist sie mit Hate That Made You Love Me bei Energy. Immer die besten und Hits. Schönen Feierabend.

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4: Mit Laurenz, hallo. Wofür hauen die Bayern eigentlich ihre Kohle raus? Das hat das Landesamt für Statistik jetzt mal untersucht und die haben da eine ganz klare Antwort drauf gefunden. Wohnen ist nämlich mit Abstand der größte Brocken. Dafür gehen im Schnitt fast 36% der Ausgaben drauf. Danach kommen Verkehr, also sowas wie Autosprit und ÖPNV und sowas, mit gut 14%. Und Essen ist mit rund 13% dabei. Und was echt interessant ist, je mehr die Leute verdienen, desto mehr geben sie auch für Freizeit, Sport und Kultur aus.
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5: Mit Gisa Weber, guten Abend. Deutschland will bei der Drohnenabwehr besser werden. Dafür ist in Sachsen-Anhalt ein

0: als im Vorjahr. Auch wegen niedriger Erlöse und hoher Kosten fordern die Bauern Hilfe vom Staat. Mit dem Wohnungsbau in Deutschland geht es bergauf. Im ersten Halbjahr wurden rund 126.000 Baugenehmigungen erteilt, so das Statistische Bundesamt. Das sind 15% mehr als vor einem Jahr und der stärkste Anstieg von Baugenehmigungen seit 2016. Jugendliche bekommen bei ChatGPT künftig automatisch stärkere Schutzfunktionen. Neu sind häufigere Pausenhinweise und ein Lernmodus mit leitenden Fragen statt mit direkt fertigen Antworten. Das US-Unternehmen OpenAI reagiert damit auf öffentliche Kritik und Klagen.
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2: Super viel los auf dem Ring. Er stockt total.
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2: Celine, danke schön fürs Anrufen. Sendling, Pfeuferstraße, 30er-Zone wird geblitzt. Außerdem Karlsfeld, Dachauer Straße, Thalkirchen, Schäftlandstraße und Unterhaching, Bieberger Straße. Kommt irgendwas dazu? Ruft einfach durch. 089-93-3-93-3.
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2: Ja, die Wohnung durchlüften könnt ihr heute nochmal. Es ist frisch draußen. Morgen 28 Grad. Das müsst ihr euch mal geben. Also die Temperaturen schießen nach oben und am Donnerstag und Freitag wieder so richtige Schmuddelwetter. Jetzt für euch Paw Monkey, Isabel Energy und die Besten.

0: dass ihr so mit dabei seid. Ihr seid bei Energy mit den besten an Hits. Heute ist der 18. August und ich habe mir gedacht, okay, das Wetter ist so richtig schmuddelig. Ich gehe das erste Mal im Jahr ins Fitnessstudio, werde mich da so ein bisschen auspowern. Danach geht's direkt auf die Couch und dann wird auf jeden Fall ein Film angeschaut. Lucia aus der Maxvorstadt, die hat auch einen ganz, ganz coolen Plan für heute Abend.
1: Okay, also was ich heute Abend auf jeden Fall mache, wenn ich zu Hause bin, ist erstmal eine schöne Gesichtsmaske fürs Gesicht. Zwar nehme ich dafür immer einen Becher Naturjoghurt, 2 Teelöffel Honig und noch eine Banane dazu. Das mische ich schön zusammen und dann kann ich das auf mein Gesicht machen und perfekt entspannen.
0: Hammer, coole Idee, werde ich heute Abend gleich mal nachmachen.
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0: Verkehr. Auf dem Ring, da geht es rund. Stop and go.
8: Blitzer. 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
0: Ja, sag mal, ordentlich was los. Und zwar auf der Planegger, Dachauer, Bieberger, Schäftern und Pfeuferstraße. Hier werden auf jeden Fall Fotos geschossen. Kommt irgendwas dazu, dann ruft durch 089 93
8: 93. 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
0: Das Wetter von heute, so lala. Macht's euch einfach gemütlich auf der Couch, Füße hochlegen und Film anschauen. Heute auf jeden Fall Schmuddelwetter, morgen Sonnenwetter bei 28 Grad und am Donnerstag und Freitag, da wird's nass.
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0: Wir sind mittendrin in den 10 Hits am Stück.
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0: Forever Young hört ihr gleich von Milo. Jetzt erstmal Shakira und Burna Boy, Die Die.

0: jedem Grau in Grauwetter werde ich mir erstmal eine Schönheitsmaske auflegen, mich entspannen und einen Film anschauen. Ja, vielleicht bleibe ich dann forever young. Für immer jung. Hört ihr jetzt von Milo. Ihr seid bei Energy immer die Besten und Hits. So schön, dass ihr mit dabei seid. Hallo.
1: Yeah.

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2: Und da gibt's mal wieder gute Nachrichten in Sachen Tiere. Der westliche Schlafbeutler ist nämlich wieder da. Yes. Den hat man in Australien seit 25 Jahren nicht mehr gesehen und ist vom Magazin National Geographic auch mal zum süßesten Tier Australiens gewählt.
3: Also das Tier muss so klein sein, dass ich es nicht googeln kann.
2: Westliche Schlafbeutler.
3: Ja, habe ich hier gerade eingegeben. Ja. Beutler.
2: Ja, mach mal.
3: Gibt's nicht.
2: Selbst googeln.

0: Mau aus. Der Bauernverband rechnet beim wichtigen Getreide mit einem Ertrag von knapp 42 Millionen Tonnen. 7% weniger als im Vorjahr. Angesichts der Ernte, niedriger Erlöse und hoher Kosten fordert der Bauernverband Hilfe vom Staat. Beim Wohnungsbau in Deutschland geht es wieder aufwärts. Im ersten Halbjahr wurden rund 126.000 Wohnungen genehmigt, so das Statistische Bundesamt. Das sind 15% mehr als im Vorjahreszeitraum und der kräftigste Anstieg von Baugenehmigungen seit 10 Jahren. Nicht der FIFA-Präsident muss gehen, sondern einer seiner Kritiker. Der Fußball-Weltverband hat sich von Betriebsdirektor Lamour getrennt. Der hatte sich öffentlich gegen FIFA-Boss Infantino und dessen Investorenpläne gestellt. Die sind inzwischen nach weltweiter Kritik vom
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2: Auf dem Mittleren Ring, da ganz viel Stop and Go.
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2: Benni, danke schön fürs Melden. Sendling-Pfeuferstraße, 30er-Zone wird geblitzt. Thalkirchen, Schäftlandstraße, Unterharing-Bieberger Straße und Planegger Straße. Danke, Blinder. Seht ihr was? Ruft durch. 089 93 93 93.
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2: Perfektes Wetter, um einen Kuchen zu backen und dann morgen mir vorbeizubringen in der Redaktion. Nutzt das Wetter aus, ob ihr backt oder ob ihr kocht oder was weiß ich. Es ist heute so richtiges Schmuddelwetter. Morgen wird es heiß bei 28 Grad und Sonnenschein. Und am Donnerstag wieder grau in grau. Jetzt für euch Temper Cities.

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0: Es ist ordentlich was los auf dem Ring, wie immer. Stop and go.
3: Blitzer. 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
0: Uno, due, tre. 3 Blitzer unter Haching-Bieberger Straße, 30er Zone, auf der Schäftlandstraße in Thalkirchen und in Sendling-Pfeuffer Straße. Seht ihr einen vierten Blitzer? Ruft durch 089-933-393.
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0: Die Wohnung putzen, das werde ich heute Abend machen. Ich nutze auf jeden Fall das Wetter voll und ganz aus, weil morgen wird es schön, Leute. Ganz viel Sonnenschein bei 28 Grad und am Donnerstag wieder grau in grau.
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So ihr Lieben, rein geht's in den Feierabend. Ich werde heute Abend auf jeden Fall mal ordentlich die Bude aufräumen. Danach eine Pizza bestellen und dann heißt es ab auf die Couch und Netflix anschauen. Jetzt hört ihr Oliver Heldens bei Energy. Immer die besten und Hits.

Um 20 Uhr an diesem Dienstag, vor fast exakt 30 Jahren, wurde Tupac Shakur, der legendäre Rapper in Las Vegas, nach einem Kampf von Mike Tyson erschossen in seinem Auto. Theorien gab es viele, wie er zu Tode kam. Jetzt aber, 30 Jahre später, gibt es zum ersten Mal einen Prozess. Alles dazu gleich vorher noch Alex Warren mit immer den besten neuen Hits.

30 Jahre nach dem Mord am legendären Tupac Shakur in Las Vegas könnte die Wahrheit jetzt doch noch ans Licht kommen. Energy ist an bei euch an diesem Dienstag. Schön, dass ihr mit dabei seid. Kiffy D muss sich in Nevada verantworten. Er ist der letzte verbliebene Lebende, der damals in dem Tatfahrzeug saß. Und das Krasse ist, dass er da jetzt auf der Anklagebank sitzt, das hat er sich auch selbst zuzuschreiben, weil er in den letzten 18 Jahren in verschiedensten Interviews und auch in seiner Autobiografie eben von jener Tatnacht erzählt hat. Und irgendwann konnte die Staatsanwaltschaft auch nicht mehr hinsehen oder nicht mehr hinsehen und hat dann ermittelt. Und die Verteidigung von Kiffy D, die hat gestern im Eröffnungsstatement gesagt, Freunde, ne? Kiffy D ist Gangster-Rapper, der gehört zur Kunstform, dass man übertreibt. Er war doch da wirklich gar nicht dabei in Las Vegas. Allerdings hat auch, und das fand ich ultra interessant, ein Polizist, der mittlerweile schon im Ruhestand ist, gesagt, ey, 2008 hat mir das Kiffy D selbst erzählt, dass er da im Auto saß und die Waffe, mit der Tupac geschossen wurde, gekauft hat. Also es ist wirklich ein ultra spannender Prozess, 30 Jahre nach dem Mord. Kiffy D ist mittlerweile 63 Jahre alt und für ihn geht's um richtig viel, denn in Nevada, da gilt noch die Todesstrafe. Wir behalten das natürlich für euch im Auge, es wäre wirklich krass, wenn 30 Jahre nach dem Ableben Tupacs der Mord doch noch aufgeklärt werden könnte. Vor allen Dingen, weil Tupac ja wirklich auch immer noch, ne, einer der Gründungsväter von Hip-Hop ist, in ganz vielen Referenzen stattfindet. Es sind so viele Theorien um dieses Ableben von Tupac gesponnen worden, sodass mit des Rätsels Lösung eh keiner mehr gerechnet hätte. Wir bleiben da für euch dran. 30 Jahre nach dem Tod von Tupac Shakur wird jetzt in Nevada der Prozess geführt.

Bruno Mars hören wir jetzt hier bei Energy, bei dem ich wirklich Abbitte leisten muss. Vor anderthalb Jahren dachte ich, mein Gott, was ist aus Bruno Mars geworden? Man hört kaum noch Musik von ihm. Es gibt nur noch Nachrichten in den boulevardesken Medien, dass er viele Schulden hat bei Casinos, weil er so gerne pokert und sich eben auch verpokert. Aber dann zack, wie Phönix aus der Asche im letzten Jahr, Apathie, den Überhit. Außerdem neues Album veröffentlicht, jetzt auf Welttournee. Es läuft im Hause Mars. On My Soul heißt sein aktueller Song, hören wir jetzt immer die besten neuen Hits.

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0: Nach dem Ende seiner ewig langen Durststrecke konnte er gestern endlich wieder meinen Sieg verbuchen und hat deshalb noch größeres Selbstvertrauen, noch längere Beine als sonst. Er tänzelt die Schautreppe runter mit eingeöltem Oberkörper und einer Chippendale-Hose, die trotzdem durchsichtig ist. Mein lieber Kollege Armani.
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0: Armani, grüße dich.
2: Servus.
0: Pass auf, mein Lieber, die Aussage, die ich heute für dich dabei habe, ist folgende. Regenwürmer überleben, wenn man sie zerteilt. Fakt oder Fake?
2: Also ganz unstolz, mein sechsjähriges Ich hat das getestet.
0: Und?
2: Sie überleben, also früher hatten wir den Mythos, dass beide Seiten überleben und beide Seiten weiterkriechen, das stimmt nicht.
0: Ach so, dämlich, als würde dann der anderen Hälfte so ein Hirn auf einmal wachsen, ne, mit Abtrennen der Mitte und
2: ja,
0: dann
2: das
0: sind zwei.
2: Das ist ein schöner Mythos, ja, ist Quatsch.
0: Also, Regenwürmer überleben, wenn man sie zerteilt, ist ein
3: Fake.
0: Zumindest kann man das pauschal nicht sagen. Manche Würmer, den wachsen Segmente nach, können dann aber trotzdem sterben nach einer gewissen Zeit an den Verletzungen und andere sterben sofort.
2: Ja, also, ich hatte wieder recht, zwei in Folge.
0: Ja.
2: Ich sage, das ist meine Zeit. So,
0: ich muss morgen mal wieder ein bisschen was Schwereres raussuchen.
2: Ach,
0: Armani,
2: komm,
0: aber bis
2: jetzt
0: dahin.
2: Jetzt liegt's an der Schwierigkeit.
0: Liebe und genieße den Moment, mein Lieber.
2: Ich bade mich da drin.

0: neuen Hits hört ihr hier bei Energy. Gleich mit You Not Us für euch, außerdem Harrison und Benson Boone macht den Anfang.
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Tobi und Gregor hören wir jetzt hier bei Energy. Zwei beste Freunde, die gemeinsam Musik machen und die Welt bereisen. So zumindest, so ungefähr steht es in deren Insta-Bio. Er kennt sie besser als You und Not Us, wirklich seit fast 10 Jahren so derartig erfolgreich. Jetzt gemeinsam mit Daddy DJ und Flipside haben wir immer die besten neuen Hits.

Wer viele Freunde hat, der hat ein gesünderes und längeres Leben. Jetzt gibt es offiziell Zahlen zu diesem Gefühl, das wir eh schon hatten. Die Studie, die zitiere ich euch gleich. Vor uns aber noch One Republic mit immer den besten neuen

Ein Freund, ein guter Freund. Das ist das Größte, was es gibt auf dieser Welt. Energy ist an bei euch an diesem Dienstagabend. Ich bin Julian. Ist so ein Spruch von mir, ne? Da hat sich jetzt wissenschaftlich bestätigt, denn ganz offiziell Menschen, die zufriedener mit Freundschaften und Beziehungen sind, denen geht es körperlich und seelisch besser. Das heißt, wer viel Freunde hat, der bleibt auch länger gesund und dass Freundschaften uns gut tun. Das ist ja eh ein Gefühl, ne? Soziale Kontakte. Der Mensch ist ein Rudeltier. Das ist eh immer so die allgemeine Meinung gewesen. Aber jetzt gibt's eine ganz groß angelegte Studie, die das jetzt zum ersten Mal nachweist mit Daten aus 22 Ländern. Die

aussieht, hören wir jetzt hier bei Energy, die Isländerin, die ja seit 10 Jahren mittlerweile schon in Berlin lebt, gerade hochschwanger ist, ihr erstes Kind erwartet und einfach eine aufregende Zeit erlebt. The Art of Letting Go, aussieht mit immer den besten neuen Hits hier bei Energy. Die

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0: Energy Sun bei euch in diesem Feierabend. Ich bin Julian und ich bin jetzt von Sternzeichen her kein Tänzer. Ne? Wenn ich im Club bin, dann werden auch mal die Schultern neckisch nach hinten gezogen, aber die Hüfte bleibt steif. Wenn ich allerdings diese Playlist höre, dann, ich sag mal, dann kann ich auch nicht anders. Ne?
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0: Immer die besten neuen Hits hört euch hier bei Energy und gleich hören wir sie buchstäblich, denn zum allerersten Mal darf ich euch präsentieren den neuen Song von The Script, außerdem Olivia Dean und Kamrat macht den Anfang.
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2: Und da gibt's mal wieder gute Nachrichten in Sachen Tiere. Der westliche Schlafbeutler ist nämlich wieder da. Yes. 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

0: Es ist 5 vor 22 Uhr hier bei Energy und das Wachbleiben. Es hat sich gelohnt, denn wir hören jetzt zum allerersten Mal hier bei mir in der Sendung und ich freue mich sehr, dass ich ihn vorstellen darf, den ganz neuen Song von The Script, legendäre Band, vor allen Dingen auch viel mit Will.i.am gemeinsam gearbeitet, Hall of Fame, so ein derartig großer Song, haben jetzt aber was Neues am Start, auch ohne Will.i.am, Grow Old With Grace, etwas, was Thomas Gottschalk nie so ganz hinbekommen hat, aber The Script dafür umso mehr, immer die besten neuen Hits.
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um 22 Uhr an diesem Dienstag. Wenn ihr euch nach dem Urlaub erschöpfter fühlt als vor dem Urlaub, dann leidet ihr unter anderem an PHS, Post-Holiday-Syndrom. Wie ist das zu vermeiden gilt, das erklärt uns gleich Verhaltensforscher Professor Dr. Busch. Darauf freue ich mich sehr auf dieses Gespräch. Vorher jetzt noch Turn the Lights Off, Chastain mit immer den besten neuen Hits.

0: So, Dienstagabend hier bei Energy, der zweite Tag nach dem Urlaub, er ist hinter euch gebracht und ihr fühlt euch aber jetzt schon deutlich gestresster als vor dem Urlaub. Dann habt ihr PHS. Was ist das? Der Moment, wenn ihr aus dem Urlaub zurückkommt und statt Erholung Erschöpfung spürt. Das ist ein anerkanntes Syndrom und Symptom vor allen Dingen, das es zu verhindern gilt. Da haben wir Dr. Volker Busch gefragt. Der ist Neurowissenschaftler und Autor und er sagt, Vorbereitung ist ganz wichtig. Ganz gefährlich ist es, im Urlaub nichts zu machen.
1: Das Gehirn ist gar nicht dafür da, nichts zu tun. Das können viele Menschen gar nicht. Und wenn man sich dazu zwingt, weil man denkt, genau das wäre jetzt wichtig, dann kommen erst recht Gedanken oder Sorgen in den Kopf und dann ist man von der Entspannung weit entfernt. Also dann empfehle ich lieber, sich die Freizeit auch etwas dichter zu gestalten, dass man rausgeht, etwas tut. Das gleicht einen dann viel, viel besser aus, als nichts zu tun und in Wahrheit dann die ganze Zeit zu grübeln und nachzudenken.
0: Spannend, oder? Zu dieser Idealvorstellung vom Urlaub, 2 Wochen einfach nur am Strand liegen und jeden Tag so ein bisschen früher mit Alkohol anfangen, das ist gar nicht erholsam. So, wie der Wiedereinstieg am besten gelingt, das sagt uns Professor Dr. Busch gleich auch nochmal hier bei mir in der Sendung.

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Peggy Gou haben wir jetzt hier bei Energy, die Südkoreanerin, die ja schon seit langer Zeit in Berlin lebt. Ich glaube seit 2013 sogar schon. Ein riesiger Superstar ist, gerade auch am Wochenende auf dem Sticket aufgelegt hat. Reels, die gerade überall verbreitet werden, weil sie einfach so ein derartiges Gefühl auch für Crowdwork hat, finde ich. Tolle Künstlerin, jetzt mit Woman und immer den besten neuen Hits.

0: Wie schaffen wir es, dass wir nach dem Urlaub maximal lange erholt bleiben und nicht nach dem ersten Arbeitstag schon in das Post-Holiday-Syndrom abfallen? Das erklärt uns gleich Professor Busch. Darauf freue ich mich. Vorher aber immer noch die besten neuen Hits mit Temper City.
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0: Vielleicht habt auch ihr ein bisschen PHS, Post-Holiday-Syndrom. Das ist genau der Moment, wenn ihr aus dem Urlaub zurückkommt und statt Erholung Erschöpfung spürt. Energy ist an bei euch an diesem Feierabend, an diesem Dienstag, an dem ich schon vorher mit Dr. Volker Busch gesprochen habe. Er ist Neurowissenschaftler und Autor und sagt uns jetzt, wie wir PHS verhindern können. Also wie wir nach dem Urlaub eben nicht gestresster sind als vor dem Urlaub.
1: Bevor man arbeitet, ein, zwei Tage zu Hause noch so langsam in seinen ursprünglichen Rhythmus wieder eingrooven, das hilft wirklich sehr. Und der erste Tag der Arbeit sollte nicht der absolut härteste sein. Es ist gut, wenn man das Gehirn so ganz langsam daran gewöhnt, dass es jetzt wieder etwas leisten muss.
0: Was ich übrigens auch schon häufiger gemacht habe, bevor ich auch Professor Buschs Tipps gehört habe, legt euch in Urlaub so, dass ihr zum Beispiel am Donnerstag wieder anfangt zu arbeiten. Dann denkt man, okay, na komm, jetzt zwei Tage und dann ist schon wieder Wochenende. Das hilft mir auch wirklich sehr gut und Dr. Busch hat ja gerade dem Gefühl, das ich in mir getragen habe, ja auch gerade Bestätigung geliefert. PHS wusste ich vor dieser Sendung auch nicht, dass es das gibt, das Post-Holiday-Syndrom, erklärt aber, warum ihr euch nach dem Urlaub erschöpfter fühlt als vor dem Urlaub.

0: immer die besten neuen Hits hier bei Energy. Gleich mit den Backstreet Boys für euch. Außerdem Taylor Swift und Dermot Kennedy. Macht den Anfang.
1: 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Im Februar 2027 sollen die Grammys verliehen werden, aber diese Band weigert sich dabei zu sein.

vorne Taylor Swift, die ja gerade so das Nonplusultra in der Popszene weltweit ist, zu den Backstreet Boys, die genau das eigentlich in den 90er Jahren waren, mit Bottle Up, ein neuer Song von den Backstreet Boys, die gerade so ihren zweiten Frühling erleben, und man gönnt es den Jungs. Immer die besten neuen Hits.

um 23 Uhr an diesem Dienstag. Lasst uns jetzt die letzte Stunde des Tages noch ganz entspannt gemacht zum Ausklingen. Gleich mit Tam Impala, Dracula und immer den besten neuen Hits.

30 Jahre nach dem Mord am legendären Tupac Shakur in Las Vegas könnte die Wahrheit jetzt doch noch ans Licht kommen. Energy ist an bei euch an diesem Dienstag. Schön, dass ihr mit dabei seid. Kiffy D muss sich in Nevada verantworten. Er ist der letzte verbliebene Lebende, der damals in dem Tatfahrzeug saß. Und das Krasse ist, dass er da jetzt auf der Anklagebank sitzt, das hat er sich auch selbst zuzuschreiben, weil er in den letzten 18 Jahren in verschiedensten Interviews und auch in seiner Autobiografie eben von jener Tatnacht erzählt hat. Und irgendwann konnte die Staatsanwaltschaft auch nicht mehr hinsehen oder nicht mehr hinsehen und hat dann ermittelt. Und die Verteidigung von Kiffy D, die hat gestern im Eröffnungsstatement gesagt, Freunde, ne? Kiffy D ist Gangster-Rapper, der gehört zur Kunstform, dass man übertreibt. Er war doch da wirklich gar nicht dabei in Las Vegas. Allerdings hat auch, und das fand ich ultra interessant, ein Polizist, der mittlerweile schon im Ruhestand ist, gesagt, ey, 2008 hat mir das Kiffy D selbst erzählt, dass er da im Auto saß und die Waffe, mit der Tupac geschossen wurde, gekauft hat. Also es ist wirklich ein ultra spannender Prozess, 30 Jahre nach dem Mord. Kiffy D ist mittlerweile 63 Jahre alt und für ihn geht's um richtig viel, denn in Nevada, da gilt noch die Todesstrafe. Wir behalten das natürlich für euch im Auge, es wäre wirklich krass, wenn 30 Jahre nach dem Ableben Tupacs der Mord doch noch aufgeklärt werden könnte. Vor allen Dingen, weil Tupac ja wirklich auch immer noch, ne, einer der Gründungsväter von Hip-Hop ist, in ganz vielen Referenzen stattfindet. Es sind so viele Theorien um dieses Ableben von Tupac gesponnen worden, sodass mit des Rätsels Lösung eh keiner mehr gerechnet hätte. Wir bleiben da für euch dran. 30 Jahre nach dem Tod von Tupac Shakur wird jetzt in Nevada der Prozess geführt.

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0: Immer die besten neuen Hits hier bei Energy. Gleich Chris de Serendi für euch. Außerdem Michael Schulte und Olivia Rodrigo macht den Anfang.
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0: Nach dem Ende seiner ewig langen Durststrecke konnte er gestern endlich wieder meinen Sieg verbuchen und hat deshalb noch größeres Selbstvertrauen, noch längere Beine als sonst. Er tänzelt die Schautreppe runter mit eingeöltem Oberkörper und einer Chippendale-Hose, die trotzdem durchsichtig ist. Mein lieber Kollege Armani.
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0: Armani, grüße dich.
2: Servus.
0: Pass auf, mein Lieber, die Aussage, die ich heute für dich dabei habe, ist folgende. Regenwürmer überleben, wenn man sie zerteilt. Fakt oder Fake?
2: Also ganz unstolz, mein 6-jähriges Ich hat das getestet.
0: Und?
2: Sie überleben, also früher hatten wir den Mythos, dass beide Seiten überleben und beide Seiten weiterkriechen, das stimmt nicht.
0: Auch so dämlich, als würde dann der anderen Hälfte so ein Hirn auf einmal wachsen, ne? Mit Abtrennen der Mitte und
2: ja,
0: dann
2: das sind zwei. Das ist ein schöner Mythos, ja. Ist Quatsch.
0: Also, Regenwürmer überleben, wenn man sie zerteilt, ist ein
3: Fake.
0: Zumindest kann man das pauschal nicht sagen. Manche Würmer, den wachsen Segmente nach, können dann aber trotzdem sterben nach einer gewissen Zeit an den Verletzungen und andere sterben sofort.
2: Ja, also, was zählt es? Ich hatte wieder recht. 2 in Folge. Ja. Ich sage, das ist meine Zeit. So,
0: ich muss morgen mal wieder ein bisschen was Schwereres raussuchen. Armani, aber bis
2: jetzt
0: dahin.
2: Jetzt liegt es an der Schwierigkeit.
0: Liebe

0: die besten neuen Hits. Hört euch hier bei NRG Dienstagnacht, haben wir es gleich mit Cat's Eye für euch, außerdem Harrison und Felix hierhin. Macht den Anfang.
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2: Und da gibt's mal wieder gute Nachrichten in Sachen Tiere. Der westliche Schlafbeutler ist nämlich wieder da. Yes. Den hat man in Australien seit 25 Jahren nicht mehr gesehen und ist vom Magazin National Geographic auch mal zum süßesten Tier Australiens gewesen.
3: Also das Tier muss so klein sein, dass ich es nicht googeln kann.
2: Westliche Schlafbeutler.
3: Ja, habe ich hier gerade eingegeben. Ja. Beutler.
2: Ja, mach mal.
3: Gibt's nicht.
2: Selbst Google denkt, das ist

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erstes Spiel geworden hier bei Energy an diesem Dienstag. So spät, dass ich raus bin für heute. Danke, dass ihr mit dabei wart. Ihr hört mich, wenn ihr wollt, morgen wieder. Ab 20 Uhr bin ich für euch da. Bis dahin, ihr kennt das Spiel. Lasst der Energy einfach durchlaufen. Ihr macht damit nichts falsch. Ich verabschiede mich jetzt mit Cat's Eye, Animal und sage ciao. Ich bin

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0: Auf einmal denkt man sich, diese Person, die kenne ich doch irgendwie schon ewig, das ist was ganz Besonderes. Und das habe ich einmal mit einem Prominenten gehabt, mit einer Prominenten, und zwar unserer Ex-Kanzlerin Angela Merkel. Parteitag der CDU, ja? Sie läuft an mir vorbei.
1: Hast du sie gesehen?
0: In Slow Motion, und habe ich sie halt gefragt, können wir ein Interview machen? Ja, na gut, für sie bleibe ich kurz stehen. Und dann haben wir kurz ein Interview gemacht, die Augen haben sich getroffen. Ich dachte mir, mein Gott, wären da nicht die Jahrzehnte dazwischen, wäre ich vielleicht Benjamin Merkel.
1: Ja, oder sie wäre dann...

is Ray Dalio.

0: Tschüss.
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0: Und da gibt's mal wieder gute Nachrichten in Sachen Tiere. Der westliche Schlafbeutler ist nämlich wieder da.
1: Yes.
0: Den hat man in Australien seit 25 Jahren nicht mehr gesehen und ist vom Magazin National Geographic auch mal zum süßesten Tier Australiens gewesen.
1: Also das Tier muss so klein sein, dass ich es nicht googeln kann.
2: Westliche Schlafbeutler.
1: Ja, habe ich hier gerade eingegeben.
2: Ja.
1: Beutler.
2: Ja, mach mal.
1: Gibt's nicht.
2: Selbst